0: wärmer, mit Höchstwerten von etwa 23 bis 24 Grad. Der Wind frischt zeitweise etwas auf, insgesamt bleibt das Wetter aber angenehm. Am Sonntag geht es etwas kühler weiter, dafür meist trocken bei rund 19 bis 20 Grad. Auch der Montag bleibt freundlich und trocken. Der Dienstag bringt dann ähnliche Temperaturen, dazu einzelne lockere Wolken und nur ein geringes Schauerrisiko.
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1: Die Europäische Union verschärft ihre Migrationspolitik und setzt heute ihr neues gemeinsames Asylsystem in Kraft. Nach einer Übergangszeit von 2 Jahren gelten nun strengere Grenzverfahren und eine umfassende Neuordnung der Asylabläufe. Vorgesehen sind unter anderem schnellere Vorprüfungen, die systematische Erfassung von Fingerabdrücken und beschleunigte Verfahren für Menschen aus Staaten mit geringer Anerkennungsquote. An den Außengrenzen sollen dafür auch besondere Einrichtungen für diese Verfahren entstehen. EU-Innenkommissar Magnus Brunner spricht von einem erstmals umfassenden europäischen System. Menschenrechtsorganisationen warnen dagegen vor deutlichen Einschnitten für Schutzsuchende. Im Ringen um ein Ende des Ukraine-Kriegs versuchen mehrere europäische Staaten wieder den direkten diplomatischen Kontakt mit Moskau zu beleben. Die Botschafter Deutschlands, Großbritanniens und Frankreichs haben dazu im russischen Außenministerium Gespräche geführt. Zuvor hatten sich die 3 Länder in London mit dem ukrainischen Präsidenten Selenskyj abgestimmt und für direkte Verhandlungen zwischen Russland und der Ukraine geworben. Nach ihrer Darstellung soll dabei ein Waffenstillstand mit aktiver Beteiligung der USA und Europas erreicht werden. Moskau wirft den westlichen Staaten weiter eine destruktive Ukraine-Politik vor. Dennoch gilt der neue Vorstoß als seltenes Signal, dass trotz des Krieges wieder Gesprächskanäle geöffnet werden sollen. Im Konflikt mit dem Iran setzt Washington vorerst wieder auf Verhandlungen statt auf militärische Eskalation. US-Präsident Donald Trump hat angekündigte Angriffe auf iranische Ziele nach eigenen Angaben kurzfristig abgesagt. Er erklärte, nach Gesprächen mit der iranischen Führung zeichne sich eine Verhandlungslösung ab. Trump sprach außerdem davon, dass die letzten Punkte einer Vereinbarung bereits von allen beteiligten Ländern gebilligt worden seien. Genannt wurden dabei neben den USA auch mehrere Staaten aus dem Nahen Osten. Die Nachricht ließ den Ölpreis deutlich nachgeben, weil die Märkte zunächst mit einer Entspannung der Lage reagieren. In Nordirland dauern nach einem schweren Messerangriff die gewaltsamen Proteste an. In der Nähe von Belfast setzte die Polizei Wasserwerfer ein, nachdem Demonstranten Steine und Flaschen auf Beamte geworfen und Feuer auf Straßen gelegt hatten. Auslöser der Unruhen war die Veröffentlichung eines Videos zu dem Angriff. Das britische Innenministerium bestätigte, dass der mutmaßliche Täter ein sudanesischer Staatsangehöriger mit Aufenthaltsgenehmigung und anerkanntem Flüchtlingsstatus ist. Dem 30-jährigen Mann wird versuchter Mord vorgeworfen. Sein Opfer hat den Angriff überlebt und befindet sich nach Behördenangaben inzwischen in stabilem Zustand. Sportlich ist die Fußball-Weltmeisterschaft mit einem Erfolg des Gastgebers gestartet. Mexiko gewann das Eröffnungsspiel gegen Südafrika mit 2:0. Das erste Tor fiel bereits in der 9. Minute nach einem Fehler in der südafrikanischen Abwehr. In der 2. Halbzeit wurde Südafrika durch eine rote Karte zusätzlich geschwächt, hielt die Partie aber zunächst weiter offen. Erst in der 67. Minute sorgte Mexiko mit dem 2. Treffer für die Entscheidung. Das Spiel war insgesamt von vielen Fouls und gleich mehreren Platzverweisen geprägt.
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1: In der Nacht lockern die dichten Wolken nach und nach etwas auf. Einzelne kurze Schauer sind zwar noch nicht ganz ausgeschlossen, meist bleibt es aber ruhig, bei Tiefstwerten um 14 Grad. Im Tagesverlauf zeigt sich dann ein deutlich freundlicheres Bild. Neben einigen Wolken kommt immer wieder die Sonne durch und dazu wird es spürbar wärmer, mit Höchstwerten von etwa 23 bis 24 Grad. Der Wind frischt zeitweise etwas auf, insgesamt bleibt das Wetter aber angenehm. Am Sonntag geht es etwas kühler weiter, dafür meist trocken bei rund 19 bis 20 Grad. Auch der Montag bleibt freundlich und trocken. Der Dienstag bringt dann ähnliche Temperaturen, dazu einzelne lockere Wolken und nur ein geringes Schauerrisiko.
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1: Die Europäische Union verschärft ihre Migrationspolitik und setzt heute ihr neues gemeinsames Asylsystem in Kraft. Nach einer Übergangszeit von 2 Jahren gelten nun strengere Grenzverfahren und eine umfassende Neuordnung der Asylabläufe. Vorgesehen sind unter anderem schnellere Vorprüfungen, die systematische Erfassung von Fingerabdrücken

0: und beschleunigte Verfahren für Menschen aus Staaten mit geringer Anerkennungsquote. An den Außengrenzen sollen dafür auch besondere Einrichtungen für diese Verfahren entstehen. EU-Innenkommissar Magnus Brunner spricht von einem erstmals umfassenden europäischen System. Menschenrechtsorganisationen warnen dagegen vor deutlichen Einschnitten für Schutzsuchende. Im Ringen um ein Ende des Ukraine-Kriegs versuchen mehrere europäische Staaten wieder den direkten diplomatischen Kontakt mit Moskau zu beleben. Die Botschafter Deutschlands, Großbritanniens und Frankreichs haben dazu im russischen Außenministerium Gespräche geführt. Zuvor hatten sich die drei Länder in London mit dem ukrainischen Präsidenten Selenskyj abgestimmt und für direkte Verhandlungen zwischen Russland und der Ukraine geworben. Nach ihrer Darstellung soll dabei ein Waffenstillstand mit aktiver Beteiligung der USA und Europas erreicht werden. Moskau wirft den westlichen Staaten weiter eine destruktive Ukraine-Politik vor. Dennoch gilt der neue Vorstoß als seltenes Signal, dass trotz des Krieges wieder Gesprächskanäle geöffnet werden sollen. Im Konflikt mit dem Iran setzt Washington vorerst wieder auf Verhandlungen statt auf militärische Eskalation. US-Präsident Donald Trump hat angekündigte Angriffe auf iranische Ziele nach eigenen Angaben kurzfristig abgesagt. Er erklärte, nach Gesprächen mit der iranischen Führung zeichne sich eine Verhandlungslösung ab. Trump sprach außerdem davon, dass die letzten Punkte einer Vereinbarung bereits von allen beteiligten Ländern gebilligt worden seien. Genannt wurden dabei neben den USA auch mehrere Staaten aus dem Nahen Osten. Die Nachricht ließ den Ölpreis deutlich nachgeben, weil die Märkte zunächst mit einer Entspannung der Lage reagieren. In Nordirland dauern nach einem schweren Messerangriff die gewaltsamen Proteste an. In der Nähe von Belfast setzte die Polizei Wasserwerfer ein, nachdem Demonstranten Steine und Flaschen auf Beamte geworfen und Feuer auf Straßen gelegt hatten. Auslöser der Unruhen war die Veröffentlichung eines Videos zu dem Angriff. Das britische Innenministerium bestätigte, dass der mutmaßliche Täter ein sudanesischer Staatsangehöriger mit Aufenthaltsgenehmigung und anerkanntem Flüchtlingsstatus ist. Dem 30-jährigen Mann wird versuchter Mord vorgeworfen. Sein Opfer hat den Angriff überlebt und befindet sich nach Behördenangaben inzwischen in stabilem Zustand. Sportlich ist die Fußball-Weltmeisterschaft mit einem Erfolg des Gastgebers gestartet. Mexiko gewann das Eröffnungsspiel gegen Südafrika mit 2:0. Das erste Tor fiel bereits in der 9. Minute nach einem Fehler in der südafrikanischen Abwehr. In der zweiten Halbzeit wurde Südafrika durch eine rote Karte zusätzlich geschwächt, hielt die Partie aber zunächst weiter offen. Erst in der 67. Minute sorgte Mexiko mit dem zweiten Treffer für die Entscheidung. Das Spiel war insgesamt von vielen Fouls und gleich mehreren Platzverweisen geprägt.
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0: In der Nacht lockern die dichten Wolken nach und nach etwas auf. Einzelne kurze Schauer sind zwar noch nicht ganz ausgeschlossen, meist bleibt es aber ruhig, bei Tiefstwerten um 14 Grad. Im Tagesverlauf zeigt sich dann ein deutlich freundlicheres Bild. Neben einigen Wolken kommt immer wieder die Sonne durch und dazu wird es spürbar wärmer, mit Höchstwerten von etwa 23 bis 24 Grad. Der Wind frischt zeitweise etwas auf, insgesamt bleibt das Wetter aber angenehm. Am Sonntag geht es etwas kühler weiter, dafür meist trocken bei rund 19 bis 20 Grad. Auch der Montag bleibt freundlich und trocken. Der Dienstag bringt dann ähnliche Temperaturen, dazu einzelne lockere Wolken und nur ein geringes Schauerrisiko.
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1: Die Europäische Union verschärft ihre Migrationspolitik und setzt heute ihr neues gemeinsames Asylsystem in Kraft. Nach einer Übergangszeit von 2 Jahren gelten nun strengere Grenzverfahren und eine umfassende Neuordnung der Asylabläufe. Vorgesehen sind unter anderem schnellere Vorprüfungen, die systematische Erfassung von Fingerabdrücken und beschleunigte Verfahren für Menschen aus Staaten mit geringer Anerkennungsquote. An den Außengrenzen sollen dafür auch besondere Einrichtungen für diese Verfahren entstehen. EU-Innenkommissar Magnus Brunner spricht von einem erstmals umfassenden europäischen System. Menschenrechtsorganisationen warnen dagegen vor deutlichen Einschnitten für Schutzsuchende. Im Ringen um ein Ende des Ukraine-Kriegs versuchen mehrere europäische Staaten wieder den direkten diplomatischen Kontakt mit Moskau zu beleben. Die Botschafter Deutschlands, Großbritanniens und Frankreichs haben dazu im russischen Außenministerium Gespräche geführt. Zuvor hatten sich die drei Länder in

0: London mit dem ukrainischen Präsidenten Selenskyj abgestimmt und für direkte Verhandlungen zwischen Russland und der Ukraine geworben. Nach ihrer Darstellung soll dabei ein Waffenstillstand mit aktiver Beteiligung der USA und Europas erreicht werden. Moskau wirft den westlichen Staaten weiter eine destruktive Ukraine-Politik vor. Dennoch gilt der neue Vorstoß als seltenes Signal, dass trotz des Krieges wieder Gesprächskanäle geöffnet werden sollen. Im Konflikt mit dem Iran setzt Washington vorerst wieder auf Verhandlungen statt auf militärische Eskalation. US-Präsident Donald Trump hat angekündigte Angriffe auf iranische Ziele nach eigenen Angaben kurzfristig abgesagt. Er erklärte, nach Gesprächen mit der iranischen Führung zeichne sich eine Verhandlungslösung ab. Trump sprach außerdem davon, dass die letzten Punkte einer Vereinbarung bereits von allen beteiligten Ländern gebilligt worden seien. Genannt wurden dabei neben den USA auch mehrere Staaten aus dem Nahen Osten. Die Nachricht ließ den Ölpreis deutlich nachgeben, weil die Märkte zunächst mit einer Entspannung der Lage reagieren. In Nordirland dauern nach einem schweren Messerangriff die gewaltsamen Proteste an. In der Nähe von Belfast setzte die Polizei Wasserwerfer ein, nachdem Demonstranten Steine und Flaschen auf Beamte geworfen und Feuer auf Straßen gelegt hatten. Auslöser der Unruhen war die Veröffentlichung eines Videos zu dem Angriff. Das britische Innenministerium bestätigte, dass der mutmaßliche Täter ein sudanesischer Staatsangehöriger mit Aufenthaltsgenehmigung und anerkanntem Flüchtlingsstatus ist. Dem 30-jährigen Mann wird versuchter Mord vorgeworfen. Sein Opfer hat den Angriff überlebt und befindet sich nach Behördenangaben inzwischen in stabilem Zustand. Sportlich ist die Fußball-Weltmeisterschaft mit einem Erfolg des Gastgebers gestartet. Mexiko gewann das Eröffnungsspiel gegen Südafrika mit 2:0. Das erste Tor fiel bereits in der 9. Minute nach einem Fehler in der südafrikanischen Abwehr. In der zweiten Halbzeit wurde Südafrika durch eine rote Karte zusätzlich geschwächt, hielt die Partie aber zunächst weiter offen. Erst in der 67. Minute sorgte Mexiko mit dem zweiten Treffer für die Entscheidung. Das Spiel war insgesamt von vielen Fouls und gleich mehreren Platzverweisen geprägt.
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0: In der Nacht lockern die dichten Wolken nach und nach etwas auf. Einzelne kurze Schauer sind zwar noch nicht ganz ausgeschlossen, meist bleibt es aber ruhig, bei Tiefstwerten um 14 Grad. Im Tagesverlauf zeigt sich dann ein deutlich freundlicheres Bild. Neben einigen Wolken kommt immer wieder die Sonne durch und dazu wird es spürbar wärmer, mit Höchstwerten von etwa 23 bis 24 Grad. Der Wind frischt zeitweise etwas auf, insgesamt bleibt das Wetter aber angenehm. Am Sonntag geht es etwas kühler weiter, dafür meist trocken bei rund 19 bis 20 Grad. Auch der Montag bleibt freundlich und trocken. Der Dienstag bringt dann ähnliche Temperaturen, dazu einzelne lockere Wolken und nur ein geringes Schauerrisiko.
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1: Die Europäische Union verschärft ihre Migrationspolitik und setzt heute ihr neues gemeinsames Asylsystem in Kraft. Nach einer Übergangszeit von 2 Jahren gelten nun strengere Grenzverfahren und eine umfassende Neuordnung der Asylabläufe. Vorgesehen sind unter anderem schnellere Vorprüfungen, die systematische Erfassung von Fingerabdrücken und beschleunigte Verfahren für Menschen aus Staaten mit geringer Anerkennungsquote. An den Außengrenzen sollen dafür auch besondere Einrichtungen für diese Verfahren entstehen. EU-Innenkommissar Magnus Brunner spricht von einem erstmals umfassenden europäischen System. Menschenrechtsorganisationen warnen dagegen vor deutlichen Einschnitten für Schutzsuchende. Im Ringen um ein Ende des Ukraine-Kriegs versuchen mehrere europäische Staaten wieder den direkten diplomatischen Kontakt mit Moskau zu beleben. Die Botschafter Deutschlands, Großbritanniens und Frankreichs haben dazu im russischen Außenministerium Gespräche geführt. Zuvor hatten sich die drei Länder in London mit dem ukrainischen Präsidenten Selenskyj abgestimmt und für direkte Verhandlungen zwischen Russland und der Ukraine geworben. Nach ihrer Darstellung soll dabei ein Waffenstillstand mit aktiver Beteiligung der USA und Europas erreicht werden. Moskau wirft den westlichen Staaten weiter eine destruktive Ukraine-Politik vor. Dennoch gilt der neue Vorstoß als seltenes Signal, dass trotz des Krieges wieder Gesprächskanäle geöffnet werden sollen. Im Konflikt mit dem Iran setzt Washington vorerst wieder auf Verhandlungen statt auf militärische Eskalation. US-Präsident Donald

0: Trump hat angekündigte Angriffe auf iranische Ziele nach eigenen Angaben kurzfristig abgesagt. Er erklärte, nach Gesprächen mit der iranischen Führung zeichne sich eine Verhandlungslösung ab. Trump sprach außerdem davon, dass die letzten Punkte einer Vereinbarung bereits von allen beteiligten Ländern gebilligt worden seien. Genannt wurden dabei neben den USA auch mehrere Staaten aus dem Nahen Osten. Die Nachricht ließ den Ölpreis deutlich nachgeben, weil die Märkte zunächst mit einer Entspannung der Lage reagieren. In Nordirland dauern nach einem schweren Messerangriff die gewaltsamen Proteste an. In der Nähe von Belfast setzte die Polizei Wasserwerfer ein, nachdem Demonstranten Steine und Flaschen auf Beamte geworfen und Feuer auf Straßen gelegt hatten. Auslöser der Unruhen war die Veröffentlichung eines Videos zu dem Angriff. Das britische Innenministerium bestätigte, dass der mutmaßliche Täter ein sudanesischer Staatsangehöriger mit Aufenthaltsgenehmigung und anerkanntem Flüchtlingsstatus ist. Dem 30-jährigen Mann wird versuchter Mord vorgeworfen. Sein Opfer hat den Angriff überlebt und befindet sich nach Behördenangaben inzwischen in stabilem Zustand. Sportlich ist die Fußball-Weltmeisterschaft mit einem Erfolg des Gastgebers gestartet. Mexiko gewann das Eröffnungsspiel gegen Südafrika mit 2:0. Das erste Tor fiel bereits in der 9. Minute nach einem Fehler in der südafrikanischen Abwehr. In der zweiten Halbzeit wurde Südafrika durch eine rote Karte zusätzlich geschwächt, hielt die Partie aber zunächst weiter offen. Erst in der 67. Minute sorgte Mexiko mit dem zweiten Treffer für die Entscheidung. Das Spiel war insgesamt von vielen Fouls und gleich mehreren Platzverweisen geprägt.
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0: Der Morgen startet bei uns freundlich bis wechselnd bewölkt. Die letzten nassen Reste der Nacht ziehen rasch ab und danach bleibt es meist trocken. Im weiteren Verlauf kommt die Sonne immer öfter heraus und die Temperaturen steigen bis zum Nachmittag auf etwa 23 bis 24 Grad. Dazu weht zeitweise ein etwas lebhafterer Wind, der die Wärme aber noch gut erträglich macht. Insgesamt wird das ein angenehmer Tag mit nur geringem Schauerrisiko. Der Sonntag fällt etwas frischer aus und bringt viele Wolken, bleibt aber weitgehend trocken. Auch am Montag setzt sich das ruhige Wetter fort, mit viel Trockenheit und Temperaturen um 19 Grad. Der Dienstag zeigt sich ähnlich, stellenweise mit etwas mehr Wolken, aber weiter ohne nennenswerten Regen.
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1: Die Europäische Union verschärft ihre Migrationspolitik und setzt heute ihr neues gemeinsames Asylsystem in Kraft. Nach einer Übergangszeit von 2 Jahren gelten nun strengere Grenzverfahren und eine umfassende Neuordnung der Asylabläufe. Vorgesehen sind unter anderem schnellere Vorprüfungen, die systematische Erfassung von Fingerabdrücken und beschleunigte Verfahren für Menschen aus Staaten mit geringer Anerkennungsquote. An den Außengrenzen sollen dafür auch besondere Einrichtungen für diese Verfahren entstehen. EU-Innenkommissar Magnus Brunner spricht von einem erstmals umfassenden europäischen System. Menschenrechtsorganisationen warnen dagegen vor deutlichen Einschnitten für Schutzsuchende. Im Ringen um ein Ende des Ukraine-Kriegs versuchen mehrere europäische Staaten wieder den direkten diplomatischen Kontakt mit Moskau zu beleben. Die Botschafter Deutschlands, Großbritanniens und Frankreichs haben dazu im russischen Außenministerium Gespräche geführt. Zuvor hatten sich die 3 Länder in London mit dem ukrainischen Präsidenten Selenskyj abgestimmt und für direkte Verhandlungen zwischen Russland und der Ukraine geworben. Nach ihrer Darstellung soll dabei ein Waffenstillstand mit aktiver Beteiligung der USA und Europas erreicht werden. Moskau wirft den westlichen Staaten weiter eine destruktive Ukraine-Politik vor. Dennoch gilt der neue Vorstoß als seltenes Signal, dass trotz des Krieges wieder Gesprächskanäle geöffnet werden sollen. Im Konflikt mit dem Iran setzt Washington vorerst wieder auf Verhandlungen statt auf militärische Eskalation. US-Präsident Donald Trump hat angekündigte Angriffe auf iranische Ziele nach eigenen Angaben kurzfristig abgesagt. Er erklärte, nach Gesprächen mit der iranischen Führung zeichne sich eine Verhandlungslösung ab. Trump sprach außerdem davon, dass die letzten Punkte einer Vereinbarung bereits von allen beteiligten Ländern gebilligt worden seien. Genannt wurden dabei neben den USA auch mehrere Staaten aus dem Nahen Osten. Die Nachricht ließ den Ölpreis deutlich nachgeben, weil die Märkte zunächst mit einer Entspannung der Lage reagieren. In Nordirland dauern nach einem schweren Messerangriff die gewaltsamen Proteste an. In der Nähe von Belfast setzt

0: setzte die Polizei Wasserwerfer ein, nachdem Demonstranten Steine und Flaschen auf Beamte geworfen und Feuer auf Straßen gelegt hatten. Auslöser der Unruhen war die Veröffentlichung eines Videos zu dem Angriff. Das britische Innenministerium bestätigte, dass der mutmaßliche Täter ein sudanesischer Staatsangehöriger mit Aufenthaltsgenehmigung und anerkanntem Flüchtlingsstatus ist. Dem 30-jährigen Mann wird versuchter Mord vorgeworfen. Sein Opfer hat den Angriff überlebt und befindet sich nach Behördenangaben inzwischen in stabilem Zustand.
1: Sportlich ist die Fußball-Weltmeisterschaft mit einem Erfolg des Gastgebers gestartet. Mexiko gewann das Eröffnungsspiel gegen Südafrika mit 2:0. Das erste Tor fiel bereits in der 9. Minute nach einem Fehler in der südafrikanischen Abwehr. In der zweiten Halbzeit wurde Südafrika durch eine rote Karte zusätzlich geschwächt, hielt die Partie aber zunächst weiter offen. Erst in der 67. Minute sorgte Mexiko mit dem zweiten Treffer für die Entscheidung. Das Spiel war insgesamt von vielen Fouls und gleich mehreren Platzverweisen geprägt.
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0: Der Morgen startet bei uns freundlich bis wechselnd bewölkt. Die letzten nassen Reste der Nacht ziehen rasch ab und danach bleibt es meist trocken. Im weiteren Verlauf kommt die Sonne immer öfter heraus und die Temperaturen steigen bis zum Nachmittag auf etwa 23 bis 24 Grad. Dazu weht zeitweise ein etwas lebhafterer Wind, der die Wärme aber noch gut erträglich macht. Insgesamt wird das ein angenehmer Tag mit nur geringem Schauerrisiko. Der Sonntag fällt etwas frischer aus und bringt viele Wolken, bleibt aber weitgehend trocken. Auch am Montag setzt sich das ruhige Wetter fort, mit viel Trockenheit und Temperaturen um 19 Grad. Der Dienstag zeigt sich ähnlich, stellenweise mit etwas mehr Wolken, aber weiter ohne nennenswerten Regen.
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1: Die Europäische Union verschärft ihre Migrationspolitik und setzt heute ihr neues gemeinsames Asylsystem in Kraft. Nach einer Übergangszeit von 2 Jahren gelten nun strengere Grenzverfahren und eine umfassende Neuordnung der Asylabläufe. Vorgesehen sind unter anderem schnellere Vorprüfungen, die systematische Erfassung von Fingerabdrücken und beschleunigte Verfahren für Menschen aus Staaten mit geringer Anerkennungsquote. An den Außengrenzen sollen dafür auch besondere Einrichtungen für diese Verfahren entstehen. EU-Innenkommissar Magnus Brunner spricht von einem erstmals umfassenden europäischen System. Menschenrechtsorganisationen warnen dagegen vor deutlichen Einschnitten für Schutzsuchende. Im Ringen um ein Ende des Ukraine-Kriegs versuchen mehrere europäische Staaten wieder den direkten diplomatischen Kontakt mit Moskau zu beleben. Die Botschafter Deutschlands, Großbritanniens und Frankreichs haben dazu im russischen Außenministerium Gespräche geführt. Zuvor hatten sich die 3 Länder in London mit dem ukrainischen Präsidenten Selenskyj abgestimmt und für direkte Verhandlungen zwischen Russland und der Ukraine geworben. Nach ihrer Darstellung soll dabei ein Waffenstillstand mit aktiver Beteiligung der USA und Europas erreicht werden. Moskau wirft den westlichen Staaten weiter eine destruktive Ukraine-Politik vor. Dennoch gilt der neue Vorstoß als seltenes Signal, dass trotz des Krieges wieder Gesprächskanäle geöffnet werden sollen. Im Konflikt mit dem Iran setzt Washington vorerst wieder auf Verhandlungen statt auf militärische Eskalation. US-Präsident Donald Trump hat angekündigte Angriffe auf iranische Ziele nach eigenen Angaben kurzfristig abgesagt. Er erklärte, nach Gesprächen mit der iranischen Führung zeichne sich eine Verhandlungslösung ab. Trump sprach außerdem davon, dass die letzten Punkte einer Vereinbarung bereits von allen beteiligten Ländern gebilligt worden seien. Genannt wurden dabei neben den USA auch mehrere Staaten aus dem Nahen Osten. Die Nachricht ließ den Ölpreis deutlich nachgeben, weil die Märkte zunächst mit einer Entspannung der Lage reagieren. In Nordirland dauern nach einem schweren Messerangriff die gewaltsamen Proteste an. In der Nähe von Belfast setzte die Polizei Wasserwerfer ein, nachdem Demonstranten Steine und Flaschen auf Beamte geworfen und Feuer auf Straßen gelegt hatten. Auslöser der Unruhen war die Veröffentlichung eines Videos zu dem Angriff. Das britische Innenministerium bestätigte, dass der mutmaßliche Täter ein sudanesischer Staatsangehöriger mit Aufenthaltsgenehmigung und anerkanntem Flüchtlingsstatus ist. Dem 30-jährigen Mann wird versuchter Mord vorgeworfen. Sein Opfer hat den Angriff überlebt und befindet sich nach Behördenangaben inzwischen in stabilem Zustand. Sportlich ist die Fußball-Weltmeisterschaft mit einem Erfolg des Gastgebers gestartet. Mexiko gewann das Eröffnungsspiel.

0: Spiel gegen Südafrika mit 2:0. Das erste Tor fiel bereits in der 9. Minute nach einem Fehler in der südafrikanischen Abwehr. In der zweiten Halbzeit wurde Südafrika durch eine rote Karte zusätzlich geschwächt, hielt die Partie aber zunächst weiter offen. Erst in der 67. Minute sorgte Mexiko mit dem zweiten Treffer für die Entscheidung. Das Spiel war insgesamt von vielen Fouls und gleich mehreren Platzverweisen geprägt.
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0: Der Morgen startet bei uns freundlich bis wechselnd bewölkt. Die letzten nassen Reste der Nacht ziehen rasch ab und danach bleibt es meist trocken. Im weiteren Verlauf kommt die Sonne immer öfter heraus und die Temperaturen steigen bis zum Nachmittag auf etwa 23 bis 24 Grad. Dazu weht zeitweise ein etwas lebhafterer Wind, der die Wärme aber noch gut erträglich macht. Insgesamt wird das ein angenehmer Tag mit nur geringem Schauerrisiko. Der Sonntag fällt etwas frischer aus und bringt viele Wolken, bleibt aber weitgehend trocken. Auch am Montag setzt sich das ruhige Wetter fort, mit viel Trockenheit und Temperaturen um 19 Grad. Der Dienstag zeigt sich ähnlich, stellenweise mit etwas mehr Wolken, aber weiter ohne nennenswerten Regen.
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1: Die Europäische Union verschärft ihre Migrationspolitik und setzt heute ihr neues gemeinsames Asylsystem in Kraft. Nach einer Übergangszeit von 2 Jahren gelten nun strengere Grenzverfahren und eine umfassende Neuordnung der Asylabläufe. Vorgesehen sind unter anderem schnellere Vorprüfungen, die systematische Erfassung von Fingerabdrücken und beschleunigte Verfahren für Menschen aus Staaten mit geringer Anerkennungsquote. An den Außengrenzen sollen dafür auch besondere Einrichtungen für diese Verfahren entstehen. EU-Innenkommissar Magnus Brunner spricht von einem erstmals umfassenden europäischen System. Menschenrechtsorganisationen warnen dagegen vor deutlichen Einschnitten für Schutzsuchende. Im Ringen um ein Ende des Ukraine-Kriegs versuchen mehrere europäische Staaten wieder den direkten diplomatischen Kontakt mit Moskau zu beleben. Die Botschafter Deutschlands, Großbritanniens und Frankreichs haben dazu im russischen Außenministerium Gespräche geführt. Zuvor hatten sich die 3 Länder in London mit dem ukrainischen Präsidenten Selenskyj abgestimmt und für direkte Verhandlungen zwischen Russland und der Ukraine geworben. Nach ihrer Darstellung soll dabei ein Waffenstillstand mit aktiver Beteiligung der USA und Europas erreicht werden. Moskau wirft den westlichen Staaten weiter eine destruktive Ukraine-Politik vor. Dennoch gilt der neue Vorstoß als seltenes Signal, dass trotz des Krieges wieder Gesprächskanäle geöffnet werden sollen. Im Konflikt mit dem Iran setzt Washington vorerst wieder auf Verhandlungen statt auf militärische Eskalation. US-Präsident Donald Trump hat angekündigte Angriffe auf iranische Ziele nach eigenen Angaben kurzfristig abgesagt. Er erklärte, nach Gesprächen mit der iranischen Führung zeichne sich eine Verhandlungslösung ab. Trump sprach außerdem davon, dass die letzten Punkte einer Vereinbarung bereits von allen beteiligten Ländern gebilligt worden seien. Genannt wurden dabei neben den USA auch mehrere Staaten aus dem Nahen Osten. Die Nachricht ließ den Ölpreis deutlich nachgeben, weil die Märkte zunächst mit einer Entspannung der Lage reagieren. In Nordirland dauern nach einem schweren Messerangriff die gewaltsamen Proteste an. In der Nähe von Belfast setzte die Polizei Wasserwerfer ein, nachdem Demonstranten Steine und Flaschen auf Beamte geworfen und Feuer auf Straßen gelegt hatten. Auslöser der Unruhen war die Veröffentlichung eines Videos zu dem Angriff. Das britische Innenministerium bestätigte, dass der mutmaßliche Täter ein sudanesischer Staatsangehöriger mit Aufenthaltsgenehmigung und anerkanntem Flüchtlingsstatus ist. Dem 30-jährigen Mann wird versuchter Mord vorgeworfen. Sein Opfer hat den Angriff überlebt und befindet sich nach Behördenangaben inzwischen in stabilem Zustand. Sportlich ist die Fußball-Weltmeisterschaft mit einem Erfolg des Gastgebers gestartet. Mexiko gewann das Eröffnungsspiel gegen Südafrika mit 2:0. Das erste Tor fiel bereits in der 9. Minute nach einem Fehler in der südafrikanischen Abwehr. In der 2. Halbzeit wurde Südafrika durch eine rote Karte zusätzlich geschwächt, hielt die Partie aber zunächst weiter offen. Erst in der 67. Minute sorgte Mexiko mit dem 2. Treffer für die Entscheidung. Das Spiel war insgesamt von vielen Fouls und gleich mehreren Platzverweisen geprägt.
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1: Am Vormittag bleibt

0: bleibt es in unserer Region freundlich bis wechselnd bewölkt. Die Sonne zeigt sich schon recht ordentlich und Regen ist nur noch vereinzelt ein Thema. Bis zum Nachmittag wird die Luft spürbar wärmer und die Temperaturen klettern auf etwa 23 bis 24 Grad. Dazu weht phasenweise ein frischer Wind. Insgesamt ist das aber ein schöner Sommertag ohne große Wetterkapriolen. Für den Sonntag deutet sich dann wieder etwas kühlere Luft an. Es bleibt überwiegend trocken, bei vielen Wolken und Werten um 20 Grad. Der Montag bringt ebenfalls ruhiges Wetter mit nur wenig Regenrisiko. Und auch am Dienstag bleibt es insgesamt freundlich bis leicht bewölkt, bei Temperaturen um 18 bis 19 Grad.
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0: Und gleich gibt's hier Musik von den Silbermonden mit Krieger des Lichts. Und den habe ich auch noch dabei. Und zwar diesen tollen Song hier. Calvin Harris zusammen mit Ellie Goulding, Outside. Und dann müssen wir mal kurz auf die Uhr schauen. Es ist genau 10 Uhr und deswegen Zeit für das hier.
1: 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Im Studio Imme Kasten. Die US-Armee hat nach eigenen Angaben mehrere Drohnen über der Straße von Hormus abgeschossen. Die vom Iran gestarteten Drohnen hätten Handelsschiffe in der wichtigen Meerenge bedroht, heißt es von Seiten der USA. Was das nun für die Friedensbemühungen bedeutet, ist noch unklar. Erst gestern hatte Pakistan eine Einigung zwischen Washington und Teheran verkündet. Demnach habe eine Vereinbarung schon in den kommenden Tagen unterzeichnet werden können. Schon oft gab es allerdings Hoffnung auf eine Einigung, aus der dann wieder nichts wurde. Fluggäste behalten in der EU weiter ihren Anspruch auf Entschädigung, wenn der Flieger 3 Stunden zu spät ist. Darauf haben sich EU-Parlament und Mitgliedstaaten nach jahrelangem Streit geeinigt. Mehr dazu von André Glatzel.
2: Einige EU-Staaten wollten erst ab 4 Stunden eine Entschädigung zahlen, haben ihre Pläne in den Verhandlungen aber jetzt aufgegeben. Mit den neuen Fluggastrechten müssen Airlines Reisende künftig klarer über ihre Ansprüche informieren. Außerdem muss beim Buchungspreis auch das Handgepäck mit drin sein. Und Eltern dürfen nicht extra zur Kasse gebeten werden, wenn sie neben ihren Kindern sitzen wollen. Die Reform muss am Montag noch formal abgenommen werden.
1: Elon Musk ist der erste Billionär der Welt. Möglich macht das der größte Börsengang der Geschichte mit seiner Weltraumfirma SpaceX. Der Kurs ist zwischenzeitlich auf $175 pro Aktie nach oben geschossen. Das sind rund 30% mehr als der eigentliche Ausgabepreis. Zu viele Unfälle, zu viele Störungen, zu viel Missbrauch. Deshalb verbannt Brüssel E-Scooter aus der Stadt. Ab nächstem Jahr dürfen die Leihroller nicht mehr auf den Straßen der belgischen Hauptstadt unterwegs sein. Auch in Paris, Madrid und Prag sind die Scooter schon verboten. Co-Gastgeber Kanada ist mit einem Unentschieden in die Fußball-Weltmeisterschaft gestartet. Die Partie gegen Bosnien-Herzegowina endete 1:1. Auch im Stadion in Toronto hat es zuvor eine Eröffnungsfeier gegeben. Nachher in der Nacht um 3 Uhr steigt dann auch der dritte Gastgeber dieser WM, die USA, ins Turnier ein, und zwar gegen Paraguay.
3: Das Wetter. Mit KI-Support. Wolkig und teils nass ist's heute Vormittag noch, besonders im Osten. Da können auch neue Schauer runterkommen und später sind vereinzelt Gewitter drin. Richtung Südwesten setzt sich dagegen immer mehr die Sonne durch und es bleibt meist trocken. Die Höchstwerte liegen bei 17 bis 26 Grad. Morgen dann mehr Wolken und ab und zu Schauer, maximal bis 26 Grad.
0: Na, das klingt doch ganz ordentlich, oder?
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0: Und wie sollte es auch anders sein? An diesem Samstagvormittag ist er wieder für euch da. Ich wünsche euch allen zusammen einen wunderschönen guten Morgen. Schön, dass ihr alle dabei seid.

0: Ja, ich bin ja auch sozusagen Krieger des Samstagsvormittages, ne? Stehe ganz einsam und allein hier in meinem Studiolein. Keiner da außer mir. Nun gut, hier ist sie wieder, eure Weekend-Show. Wie jeden Samstagvormittag, wir schauen mal gemeinsam auf die Uhr, 10 Uhr, gleich 10 Minuten. Ja, schön, dass wir uns alle wieder zusammengefunden haben, ne? Ich habe wie immer eine klasse Show vorbereitet, wie ihr es eigentlich nicht anders von mir kennt. Wir reden heute über ungeschriebene Gesetze aus der Kindheit. Ja, die Älteren unter euch werden heute sagen, jo, das war so. Und die Jüngeren werden sagen, jo, ich lerne was. Ihr wisst schon, Bildungsauftrag hier im Radio. Außerdem sprechen wir über ein ernstes Thema. Hohe Jobzufriedenheit tatsächlich hier bei uns in Deutschland liegt am Gehalt, flexible Arbeitszeiten und natürlich auch an den Urlaubstagen sind ja so wichtige Faktoren. Wie das da im Einzelnen aussieht, da gibt es nämlich eine aktuelle Umfrage zu. Auch damit beschäftigen wir uns später mehr. Und dann reden wir über unsere Kindheitshelden. Ja, und ich habe ein bisschen rumrecherchiert und habe festgestellt, über unsere Kindheitshelden gibt es Dinge, die hat man uns einfach nicht erzählt. Da hätte man nämlich ganz anders vielleicht über die ein oder andere Nummer gedacht. Und welche Geheimnisse unserer Kindheitshelden ich heute aufdecke, erfahrt ihr später. Ansonsten, Album der Woche mitgebracht, neue Musik mitgebracht, das Klugscheißerwissen mitgebracht. Wir schauen in die Charts, auch mitgebracht. Und ansonsten, was habe ich auch noch mitgebracht? Richtig, meine WhatsApp-Nummer. Zum Quatschen, Grüßen, Gratulieren, Schwatzen, Blödeln oder einfach nur fröhlich sein.
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0: Könnt ihr alles hinschicken, Sprache oder Text, es geht beides. Und jetzt kümmern wir uns mal um meine Nachtschicht. Blackness, Last DJ, Save My Life.

Also ich muss ja ganz ehrlich sagen, ich habe gestern mal wieder eine Krise gekriegt, Freunde. Ja, ich berichte mal ein bisschen aus meinem Privatleben. Was war passiert? Ich war wieder so ein bisschen am Rumtexten, WhatsAppen schicken und ich habe eine Krise gekriegt wegen dieser verfluchten Autokorrektur. Die hat da ständig Wörter draus gezaubert, die ich eigentlich gar nicht in diesem Kontext gebrauchen konnte. Wirklich wahr. Ich habe mich mega drüber aufgeregt und ich habe so gedacht, Mensch, das geht doch euch bestimmt auch so. Diese Autokorrektur. Ach, gerade wenn du was eindiktierst, da wird nur die Hälfte verstanden und eigentlich kannst du es am Ende des Tages auch selber schreiben. Weil du bist eh danach mehr damit beschäftigt, wenn du den Text drinnen hast, ihn wieder zu korrigieren. Und ich habe gedacht, machen wir doch mal ein Thema von, was war so bisher eure lustigste Autokorrektur-Fail? Und im besten Fall habt ihr die Nachricht auch noch so ungefiltert rausgeschickt, dass beim anderen irgendwas ankam, was total lustig war. Also würde mich mal interessieren, schickt's doch mal rein. Per WhatsApp am besten fehlerfrei, würde ich mich freuen. 05136 80 23 835. Also was sind so Autokorrektur-Fails, die euch schon mal passiert sind? Im besten Fall natürlich sehr, sehr lustig. Ich hatte zum Beispiel, das war aber im geschäftlichen Kontext, da habe ich meine E-Mail rausgeschickt und dann statt mit freundlichen Grüßen stand was am Ende der Mail? Genau, mit freundlichen Füßen. Ja. Okay, es war eine Geschäftsmail. Man könnte ja sagen, wenn da steht mit freundlichen Füßen, dass ich dieser Geschäfts-E-Mail noch eine Fußnote hinzugefügt habe.

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0: Na, sind in der Weekend-Show-Community auch am Samstagvormittag schon Party-People unterwegs? Und wenn ja, gibt's auch Sympathisanten für die 90er, weil ich hab Bock auf einen geilen 90er in der nächsten halben Stunde. Wie wär's mit dem hier? Oh. Double Vision. Alright. Und dann noch was aus der Klassikabteilung. Aber auch so ein Teil, was am Samstagvormittag sehr gut für gute Laune sorgt, is Somebody That I Used To Know. Das ist Gottje.
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0: Und er wünscht euch ein geschmeidiges Wochenende. Heute Vormittag reden wir über das, was uns eigentlich helfen soll, aber bei uns auch oft in den oder an den Rand des Wahnsinns treibt, nämlich unsere Autokorrektur im Smartphone oder beim Eindiktieren von Mails. Was waren denn eure lustigsten Autokorrektur-Fails? Gerne reinschicken. WhatsApp-Nummer 05136 80 23 835. Verona Bleicher schreibt: Guten Morgen, lieber Dale. Ich habe ja schon öfter versucht, bei deiner Wunschsendung mal mir meinen Lieblingssong zu wünschen. Ich schreibe dir dann auch immer eine WhatsApp und dann wünsche ich mir meistens von Jennifer Rush den Song Power of Love und ich schreibe dann immer, weil ich bei diesem Song automatisch Gänsehaut bekomme. Aber was macht diese dämliche Autokorrektur davon? Gänsebraten. Natürlich, ein Song ist ein Gänsebraten. Sehr, sehr lustig. Oder Ralf ist dabei. Bei ihm war es schon mal Kifferraum statt Kofferraum, wobei er davon ausgeht, dass entweder seine Finger zu groß oder die Tastatur zu klein ist. Weil ihm das irgendwie ständig passiert. Aber grundsätzlich hat er noch einen Tipp für uns alle da draußen. Aber grundsätzlich sollte man ja immer lesen. Grundsätzlich sollte man also die Texte nochmal lesen, bevor man sie was macht. Genau,

die gute Lutricia McNeil. Ain't that just the way. Und damit euch einen wunderschönen guten Morgen. Es ist Samstag für alle, die es noch nicht mitbekommen haben. Der geilste Teil der Woche. Hier ist eure Weekend-Show, 10.34 Uhr. Und wie oft habt ihr so im Freundesbekanntenkreis diese Gespräche? Früher war's. Also ich glaube, es gibt keine Party, wo man mal irgendwie abschweift und darüber redet, was so früher alles los war. Und ich habe mir gedacht, ja, machen wir das doch auch mal hier in der Weekend-Show und reden mal, was früher so war. Und früher gab es zumindest in meiner Kindheit ungeschriebene Gesetze. Die waren einfach da und jeder wusste, was damit gemeint ist. Und dann schauen wir mal, der Sommer, er ist ja fast da, heute nicht. Aber wenn man ins Freibad gegangen ist, dann gab es ein ungeschriebenes Gesetz, kein Freibadbesuch ohne die süffigen Freibad-Pommes. Wissen wir alle. Und wenn jemand im Freundeskreis, damals war es so Super Nintendo und Sega, die Älteren erinnern sich vielleicht, die Jüngeren, dem muss man das erklären, das war früher die PlayStation, hieß bei uns Super Nintendo. Wenn einer eine neue Konsole hatte, dann war das der neue, wie man heute sagen würde, Hotspot. Die ganze Nachbarschaft hat sich bei ihm versammelt und da wurde stundenlang Konsole gezockt. Oh ja, ich erinnere mich noch dran. Und auch in der Schule. In der Schule gab es natürlich auch so ein unausgesprochene Gesetze, wie zum Beispiel die Farbe der Mappen. Ne? Also bei mir war es so, Mathe hatte eine blaue Mappe, Deutsch war rot, Englisch gelb und so ging das dann weiter, Biologie grün. Und wenn wir schon in der Schule unterwegs sind, es war ja öfter mal so, dass man Gruppenarbeiten machen musste. Ne? Ihr erinnert euch. Und was hieß es eigentlich bei uns damals? Einer macht, die anderen schauen zu, machen Blödsinn. So lief es ab. Apropos Schule, viele sind ja auch mit dem Schulbus gekommen und mussten halt mit dem Bus zur Schule anreisen. Und im Bus nicht vorne sitzen, nein. Die letzte Reihe war sozusagen die erste Klasse. Ne? Also die letzte Reihe im Bus war Premium. Und dann gab es ja noch so ein unausgesprochenes Gesetz, was unsere Eltern betraf. Nämlich, wenn sie uns mit vollem Namen gerufen haben. Ne? Kevin Chantal Mustermann. Kevin Chantal Mustermann. Also wenn der Vorname mit Nachnamen kam, wusstest du genau, oh, jetzt gibt's Ärger zu Hause.

0: Nigeria Sad Holiday, in Klammern schwarzer Sand. Spitzname von Materia ist übrigens Martin. Viertel vor elf, eure Weekend-Show ist hier. Und meine Frage in die Runde, schaut ihr solche Formate wie Reality Stars? Ich schaue den Mist ja nicht, weil ich finde, dass sie irgendwie keinen Mehrwert für mich bringen. Es ist für mich, Entschuldigung, hohles Fernsehen. Aber wenn ich mich da doch mal aus Versehen drin verirre, dann aber auch nur, weil ich diese Sendung für mich einfach anders abbuche. Ich buche das Ganze dann eher als Comedy-Format ab. Und dann hauen die da Dinger raus, wo ich einfach vor Lachen zusammenbreche. Erst letztens wieder. Mal so was Richtiges, Intelligentisches.
1: Die Sache ist halt das, das hieß die Stärksten. Und wer sind die Stärksten? Die Männer. Das ist halt das Problem. Georgina ist die stärkste Frau, vom Mentalischen, vom Kämpferischen her.
0: So. Und natürlich, die WM läuft. Donnerstagabend erfolgreich angepfiffen worden für unsere deutsche Nationalmannschaft. Geht es morgen Abend ins Turnier. Und ich habe mal, die sind ja gut untergebracht, habt ihr das gesehen? Also die haben richtig geiles Camp, wie man dazu sagt, mit allem, was dazu gehört. Swimmingpool, Tennisplatz und all solche Sachen. Und natürlich ist es wichtig, wenn man so ein Turnier spielt. Und Lennart Karl hat es ja vor dem Turnier leider bitterlich erfahren. Wichtig ist, dass sich da wirklich keiner verletzt. Egal, jede Verletzung für einen Spieler ist ärgerlich. Und wenn wir mal wirklich Butter bei den Fische machen, so eine Verletzung kann dann auch mal so richtig von Arsch sein.
2: Ich glaube nicht, dass das was ist. Ich kenne meinen Körper, deswegen ein, zwei Tage Pause und dann geht's schon wieder weiter.
3: An welcher Stelle?
2: Arschbacke, untere Arschbacke.
3: Das, wie handelt man, dass man weniger
4: Kannst
3: sitzt?
4: Ein bisschen lauter sprechen,
2: Entschuldigung. Arschbacke. Ja, das ist das Problem.

0: ich schmeiß alle raus, ich schwör's, ich fang irgendwo bei Rewe an der Kasse, Alter, lass mir einen Silberblick kloppen, Alter, und dann guck ich da ein bisschen in die Bananen und bezieh irgendwas über die Kasse und geh nach Hause und hab am Monatsende 1500 netto und dann sollen sie mich alle am Arsch lecken.
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0: Ja, die Forderung der Politik haben wir alle mitbekommen. Wir müssen alle mehr und härter arbeiten, damit die deutsche Wirtschaft irgendwie wieder in Schwung kommt. Ein Punkt, der auch in der aktuellen Arbeitszufriedenheitsstudie thematisiert wird. Bevor wir da mal näher drauf eingehen, habe ich euch mal gefragt, macht ihr nur noch Dienst nach Vorschrift oder arbeitet ihr auch eventuell länger, als ihr müsstet? Und vielleicht sogar, wenn ihr gar nicht richtig fit seid?
1: Ich mache Überstunden. Wenn es zur Entlastung dient oder sowas, gerne.
2: Ich arbeite momentan in einem Chemielabor. Da muss man halt auch schon mal länger bleiben, vor allem, wenn man ja Projekte noch mal weiterführen muss.
3: Also 50 Stunden die Woche mache ich schon.
4: Ich habe hingeschmissen wegen Überstunden. Vertraglich 160 und kam dann doch schon auf meine 180.
5: Ich bin in der IT-Entwicklung und was Überstunden angeht, wir haben unser Laptop immer dabei und können von überall arbeiten. Also man kann nie so richtig abschalten. Und wenn man krank ist, weiß man ja auch, dass es trotzdem weitergeht und neigt dann doch dazu, immer weiterzumachen.
6: Ich arbeite in einem Softwareunternehmen und momentan ist es sehr stressig. Und auch wenn ich dann Feierabend habe und nach Hause komme, klingelt direkt schon wieder das Telefon. Ich bin ehrlich, ich bin einfach durch.
0: Ich glaube, das geht vielen so. Und wenn es um die Arbeitsmentalität hierzulande steht oder wie es da steht, klären wir dann gleich. Dann sprechen wir nämlich mit aktuell über diese Arbeitszufriedenheitsstudie, die vom Personaldienstleister Yeah in Deutschland seit mittlerweile 10 Jahren durchgeführt wird. Also stay tuned.
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0: Iran gestarteten Drohnen hätten Handelsschiffe in der wichtigen Meerenge bedroht, heißt es von Seiten der USA. Was das nun für die Friedensbemühungen bedeutet, ist noch unklar. Erst gestern hatte Pakistan eine Einigung zwischen Washington und Teheran verkündet. Demnach habe eine Vereinbarung schon in den kommenden Tagen unterzeichnet werden können. Schon oft gab es allerdings Hoffnung auf eine Einigung, aus der dann wieder nichts wurde. Fluggäste behalten in der EU weiter ihren Anspruch auf Entschädigung, wenn der Flieger 3 Stunden zu spät ist. Darauf haben sich EU-Parlament und Mitgliedstaaten nach jahrelangem Streit geeinigt. Mehr dazu von André Glatzel.
1: Einige EU-Staaten wollten erst ab 4 Stunden eine Entschädigung zahlen, haben ihre Pläne in den Verhandlungen aber jetzt aufgegeben. Mit den neuen Fluggastrechten müssen Airlines Reisende künftig klarer über ihre Ansprüche informieren. Außerdem muss beim Buchungspreis auch das Handgepäck mit drin sein. Und Eltern dürfen nicht extra zur Kasse gebeten werden, wenn sie neben ihren Kindern sitzen wollen. Die Reform muss am Montag noch formal abgenommen werden.
0: Elon Musk ist der erste Billionär der Welt. Möglich macht das der größte Börsengang der Geschichte mit seiner Weltraumfirma SpaceX. Der Kurs ist zwischenzeitlich auf $175 pro Aktie nach oben geschossen. Das sind rund 30% mehr als der eigentliche Ausgabepreis. Zu viele Unfälle, zu viele Störungen, zu viel Missbrauch. Deshalb verbannt Brüssel E-Scooter aus der Stadt. Ab nächstem Jahr dürfen die Leihroller nicht mehr auf den Straßen der belgischen Hauptstadt unterwegs sein. Auch in Paris, Madrid und Prag sind die Scooter schon verboten. Co-Gastgeber Kanada ist mit einem Unentschieden in die Fußball-Weltmeisterschaft gestartet. Die Partie gegen Bosnien-Herzegowina endete 1:1. Auch im Stadion in Toronto hat es zuvor eine Eröffnungsfeier gegeben. Nachher in der Nacht um 3 Uhr steigt dann auch der dritte Gastgeber dieser WM, die USA, ins Turnier ein, und zwar gegen Paraguay.
2: Das Wetter mit KI-Support. Wolkig und teils nass ist es gerade noch. Vor allem Richtung Osten ziehen letzte Regenreste durch. Und später kommen da auch immer wieder Schauer und vereinzelt Gewitter nach. Weiter Richtung Südwesten setzt sich dagegen mehr Sonne durch und es bleibt oft trocken. Dazu Höchstwerte zwischen 17 und 28 Grad. Morgen geht's ähnlich weiter. Mal Sonne, mal Wolken, ab und zu ein Schauer, maximal bis etwa 26 Grad.
3: So, vielen Dank. Und ich habe gerade nebenbei gelesen, heute ist, Achtung, Weltpuppentag. Ja, dann lassen wir auch mal in dieser Stunde die Puppen tanzen.
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3: Tag zusammen. Wir reden heute über Autofail-Korrekturen, die irgendwie in die Hose gegangen sind. Ihr habt Texte rausgeschickt, habt sie vorher nicht abgeglichen. Ist da auch alles richtig geschrieben, was ich sagen wollte, gerne reinschicken. Es gibt so lustige Nachrichten, die ihr rausgeballert habt. Ich krieg so viel rein hier. 051 386 23 835. Und da habe ich auch was Schönes hier bekommen. Und zwar von Heike Utz. Sie schreibt meinen Namen statt Heike. Liebe Grüße, schreibt die Maschine. Geile, liebe Grüße. Oder hier von Claudia Braunstein. Habe meiner Nachbarin anstatt "ich schmeiß dir das in den Briefkasten", hat die Autokorrektur daraus gemacht "ich scheiße dir in den Briefkasten". Daraufhin war die Antwort der Nachbarin: "Na, da bin ich mal gespannt, das will ich sehen."

0: Also bei Elisha braucht er jetzt nicht klingeln, weil sie ist not at home. 11:11 Uhr, der geilste Teil der Woche. Es ist Wochenende und ihr habt alles richtig gemacht. Ihr habt sie laufen. Die Weekend Show. Tja, und die Frage ist natürlich, wie zufrieden seid ihr mit eurem Job? Das interessiert auch den Personaldienstleister Yeah Deutschland regelmäßig, der vor kurzem die mittlerweile wirklich 10. Arbeitszufriedenheitsstudie vorgestellt hat. Seit 2016 lässt das Unternehmen diese Umfrage unter Arbeitnehmerinnen und Arbeitnehmern hierzulande jährlich durchführen. Zu den Ergebnissen sprechen wir jetzt mit Philipp Riedel, Geschäftsführer von Yeah Deutschland. Und mit ihm klären wir außerdem, wie die Deutschen zur aktuellen Leistungsdebatte stehen. Ich freue mich, dass er da ist. Hallo, Herr Riedel.
1: Ja, hallo.
0: Herr Riedel, seit mehr als 10 Jahren fragen Sie die Arbeitnehmerinnen und Arbeitnehmer in Deutschland, wie zufrieden sie mit ihrem Job sind. Was kam denn jetzt aber raus?
1: In Deutschland herrscht insgesamt eine hohe Jobzufriedenheit. 75% der Studienteilnehmer sind zufrieden oder sogar sehr zufrieden mit ihren aktuellen Arbeitsbedingungen.
0: Okay.
1: Das ist zwar ein leichter Rückgang von so knapp 8 Prozentpunkten gegenüber dem Vorjahr, aber im Langzeitvergleich ist das eine Steigerung. Als wir die Studie 2016 zum ersten Mal durchgeführt haben, lag die Jobzufriedenheit noch bei knapp 68%.
0: Also mit dem Ergebnis hätte ich jetzt nicht gerechnet. Was sind denn die wichtigsten Faktoren für die Jobzufriedenheit?
1: Für über die Hälfte der Befragten ist das Gehalt immer noch der wichtigste Faktor, der aber grundsätzlich an Bedeutung verloren hat. Flexible Arbeitszeiten und die Wahl des Arbeitsortes sowie mehr Urlaubstage sind weitere Top-Aspekte für die Jobzufriedenheit geworden. Denn Arbeit soll heute nicht mehr nur den Lebensunterhalt sichern, sondern auch zur Lebensqualität beitragen. Mitarbeitende wünschen sich immer mehr Gestaltungsspielraum, sowohl bei Arbeitszeiten, Arbeitsort, aber eben auch bei der Balance zwischen Arbeit und Privatleben.
0: Kommen wir noch mal ganz kurz zurück zur Kohle. Das ist den Arbeitnehmern jetzt nicht mehr so wichtig?
1: Wenn man sich die Ergebnisse unserer Studie aus den letzten Jahren mal anschaut, dann hat die Bedeutung von Gehalt als Faktor für die Jobzufriedenheit stetig abgenommen. Trotzdem spielt Geld natürlich noch eine wichtige Rolle. 45% der Befragten würde eine Gehaltserhöhung von einem geplanten Jobwechsel abhalten. Und für gut ein Drittel ist die finanzielle Sicherheit der wichtigste Grund, im Job zu bleiben, obwohl sie unzufrieden sind.
0: Mhm.
1: Was wir sehen, ist ein hohes und zunehmendes Sicherheitsbedürfnis. Über 2/3 der Deutschen ist der Faktor Arbeitsplatzsicherheit jetzt wichtiger als ein hohes Einkommen. Das ist ein Anstieg von 12% gegenüber dem Vorjahr.
0: Okay, sehr erstaunlich. Sie fragen ja auch immer die Bereitschaft oder Absicht zum Jobwechsel ab. Was gab es denn da für Ergebnisse?
1: Laut Studie planen derzeit 14% der Befragten konkret einen Jobwechsel in den nächsten 6 Monaten und weitere 27% sind noch unentschlossen.
0: Mhm.
1: Damit liegt die Wechselbereitschaft dieses Jahr bei insgesamt 41%, was sogar noch einen leichten Anstieg im Vergleich zum Vorjahr entspricht.
0: Nun gibt es ja hier derzeit eine wirklich sehr große Leistungsdebatte in Deutschland. Von der Politik wird oft suggeriert, dass wir zu wenig arbeiten. Was sagt denn da Ihre Umfrage?
1: Ich verstehe die Debatte, aber unsere Studie sagt da etwas anderes. Über die Hälfte der Befragten arbeitet regelmäßig länger als die vertraglich vereinbarte Arbeitszeit.
0: Mhm.
1: Und fast genauso viele geben an, regelmäßig an der Belastungsgrenze zu arbeiten. Gut die Hälfte sagen außerdem, dass es ihnen schwerfällt, sich krank zu melden, wenn sie sich nicht so richtig fit fühlen.
0: Okay.
1: Vor allem im Homeoffice wird trotz Krankheit regelmäßig weitergearbeitet, weil es ja dann doch irgendwie geht.
0: Ja.
1: Gut, die Hälfte arbeitet auch weiter im Homeoffice, obwohl sie eigentlich kranke Kinder oder Angehörige betreuen müssen.
0: Ja, das kenne ich irgendwoher. Philipp Riedel war das von JR Deutschland. Ich sage vielen Dank fürs Gespräch.
1: Danke, ciao.
0: Machen Sie es gut. Ja, laut der aktuellen Arbeitszufriedenheitsstudie vom Personaldienstleister JR Deutschland ist die Jobzufriedenheit hierzulande doch sehr hoch. Gehalt, flexible Arbeitszeiten und Urlaubstage sind wirklich wichtige Faktoren. Was die Leistungsdebatte angeht, berichten über die Hälfte der Befragten regelmäßig länger zu arbeiten als vertraglich vereinbart. Viele arbeiten außerdem, obwohl sie

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Nina Chuba. Der Song heißt Ende. Und in 10 Sekunden ist das Lied auch am Ende. Aber die Show ist noch nicht am Ende. Hier ist die Weekend Show, 11.22 Uhr, 8 Minuten noch. Dann haben wir es 11:30 Uhr. An diesem Wochenende will ich euch natürlich nicht versäumen, neue Musik vorzustellen, wo ich denke, die gehört unbedingt ins Radio. Alesso und One Republic, ja, die kehren nach 13 Jahren mit einer wirklich neuen Kollaboration zurück. Angefangen hat das einst mal mit dem Teil hier. Ja, steil gegangen, ne? If I lose myself, auch ich habe die Nummer gefeiert. So, und dann sind sie mal wieder zusammen. Und musikalisch bleibt die neue Single euphorisch und emotional aufgeladen. Mit In Your Eyes präsentieren sie eine neue Single, die Erinnerung an die große EDM-Blütezeit weckt und gleichzeitig zeigt, wie sich ihr Sound auch weiterentwickelt hat. Alessos melodische Dance-Produktion trifft auf die unverwechselbare Stimme von One Republic Frontmann Ryan Tedder. In Your Eyes wirkt deshalb wie eine Brücke, ja, zwischen den Erinnerungen an die frühen EDM-Jahre und dem Sound von heute. Es ist ein Wiedersehen, auf das wirklich sehr viele lange gewartet haben. Neue Mucke jetzt hier, Alesso, One Republic, In Your Eyes. Und damit euch ein wunderschönes Wochenende, dreht die Nummer voll auf. Ich kenne sie schon. Und was mache ich jetzt im Studio? Na klar, voll aufdrehen. Die Nachbarschaft soll ja wissen, was für geile Mucke hier in der Weekend-Show läuft.

0: Na, diese Musik ist gleich für euch da. Oh, ich liebe das Teil. It's Galantis in a show. Runaway. You and I. Und das ist aus der aktuellen Tour. Und auch den Song mag ich. To Love Somebody. Holy Humber Stone.
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0: Es ist schon erstaunlich, wenn man die Autokorrektur einfach mal machen lässt. Da kommen ja lustige Nachrichten bei raus, oder? Über die reden wir heute. Ihr schickt sie mir fleißig rein unter der 051 3680 23 835. Tanja Willems meint, ja, zu Silvester habe ich rausgeschickt. Ich wünsche allen einen guten Putsch anstatt Rutsch. Das kann mal passieren. Dumm war nur, war so eine Nachricht, die ich gleich an mehrere Personen geschickt habe. Brigitte Brange schreibt mir, mein Sohn hat mir gewhatsappt und irgendwie habe ich nur Bahnhof verstanden. Also antworte ich ja mit einem unhöflichen Ich schicke es ab und in dem Moment sehe ich, dass die liebe Autokorrektur Hähnchen daraus gemacht hat. Ich habe Tränen gelacht und das Hähnchen ist heute zwischen uns ein geflügeltes Wort. Sehr schön. Und dann Marc Hendricks, der hat mal richtig Pech gehabt. Einladung zum Geburtstag rausgejagt. Bis dahin alles ganz super. Macht man ja heute per WhatsApp. Man schreibt heute keine Einladungskarten mehr. Und anstatt es wird Torte geben, was hat die Autokorrektur daraus gemacht? Genau, es wird Tote geben. Und dieser Rechtschreibfehler hat dann dazu geführt, dass wirklich niemand zu seiner Party gekommen ist.

0: Lady Gaga gerade mal für euch angemacht hier in der Weekend Show. 11:35 Minuten und ihr sollt ja auch ein bisschen was lernen, ne? Und deswegen schauen wir natürlich auch rein. Wir können nicht nur Musik spielen, wir können auch über Musik reden. Und deswegen schaue ich jede Woche rein, was euch so in den Charts getan hat. Wir kümmern uns jetzt mal um die Albumcharts in Deutschland, Top 5. Und ich schaue, es gibt 3 Neueinsteiger, 1 Re-Entry und eine Platte, die gefallen ist. Auf der 5, neu reingekommen, die Platte von Evanescence, Second Cherry. Dann auf der 2 Matzen mit ihrer... Nein, auf der 4, meine Güte. Auf Platz 4, neu eingestiegen in den deutschen Albumcharts, sind Matzen mit Smile. Ich muss das langsamer machen, dann klappt's auch. Von der 3 oder auf der 3 von der 1 gefallen die Nummer 1 der letzten Woche, die Toten Hosen. Trink aus, wir müssen gehen. Ein Re-Entry auf der 2 ist Raf Camora mit Forever. Dinner Party, so heißt die Platte von Neil Horan und ist direkt auf Platz 1 der Albumcharts eingestiegen. So, Albumcharts abgearbeitet, machen wir weiter mit den Top 5 der Single Charts.
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0: Zurück in den Top 5 sind Tempest City mit Self Away. Ja, vom Kinderzimmer in Cholon. In die Ohren von Millionen von Menschen. Tempest City ist wirklich die erste israelische Band, die es nicht nur in die US-amerikanischen Charts schaffte. Nein, inzwischen laufen sie auch in den deutschen Radios wirklich rauf und runter.
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0: 1 runter geht es für Lush Life von Sarah Lawson. Das Teil ist mittlerweile wirklich ein Dauerbrenner in den Charts geworden. Sage und schreibe 78 Wochen ist der Song jetzt dabei und das natürlich mit Unterbrechung. Die bekannte Radioversion, die wir ja gerade im Hintergrund ein bisschen hören, ist eigentlich ein Remix, denn die ursprüngliche Originalaufnahme klingt nämlich deutlich anders. Könnt ihr mal bei YouTube googeln. Ansonsten letzte Woche auf Platz 1 der deutschen Singlecharts war Helene Fischer. Ob sie den Thron verteidigen konnte, wir klären es gleich.

0: Ich mag ihn einfach, den Sound von Seed. Gerade mal angemacht hier bei euch in der Weekend Show. Und was schulde ich euch? Genau, ich schulde euch die Top 3 der offiziellen deutschen Singlecharts. Wir müssen mal gucken, ob die Helene Fischer Platz 1 verteidigen konnte. Und so sieht es dann im Einzelnen in dieser Woche aus in den deutschen Singlecharts.
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0: Hoch von der 8 kommen Summer Cem und Billa Joe mit Kilimanjaro. Billa Joe Bausalua ist der Sohn eines Kongolesen und einer Italienerin. Seine Großeltern betreiben eine Eisdiele. Er wuchs in Soest auf, zog dann nach Düsseldorf und später nach München-Gladbach. Frühere Einflüsse kamen aus der kongolesischen Musik seines Vaters. Und schlau ist der Typ auch noch. Er machte das Abitur und schrieb sich auch in einer Universität ein.
1: Platz 2.
0: Die 2 verteidigt Beauty and a Beach. Justin Bieber zusammen mit Nicki Minaj. Minaj ist mit knapp 255 Millionen verkauften Tonträgern, 149 Chartplatzierungen und über 570 Platin-Schallplatten. Das ist übrigens der Stand letztes Jahr März. Und ein Privatvermögen von über 150 Millionen US-Dollar, sowohl musikalisch als auch kommerziell die erfolgreichste Rapperin.
1: Platz 1.
0: In den deutschen Singlecharts feiert Superstar Taylor Swift mit ihrem Toy Story 5 Filmsong I Know It, I Know You die 3. Nummer 1 nach The Fade of Ophelia und Opelite. Taylor Swift nimmt eine Auszeichnung vor kurzem entgegen und weint, als sie ihre Dankesrede über ihre Eltern spricht. Sie bedankt sich einfach dafür, dass ihr ganzes Leben oder dass die Eltern ihr ganzes Leben für ihre Karriere am Ende aufgegeben haben. Und hier ist sie jetzt, die Nummer 1 in voller Länge in der Weekend Show. Taylor Swift, schönen Samstag.

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0: DB-Genshow-Fraktor dir die lustigsten Autokorrektur-Fades ab. Gerne reinschicken per WhatsApp. Bei Melanie Hoderlein war es. Ich fahre mal kurz nach Kroatien. Eigentlich sollte es nach Kronach heißen. Oder hier von Tanja Grösch. Die hat eine Kleinanzeige aufgegeben. Ich verkaufe Tortenauflieger. Die Korrektur hat aber davon gemacht, Totenauflieger zur Taufe.
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0: Im Studio Immekasten. Die US-Armee hat nach eigenen Angaben mehrere Drohnen über der Straße von Hormus abgeschossen. Die vom Iran gestarteten Drohnen hätten Handelsschiffe in der wichtigen Meerenge bedroht, heißt es von Seiten der USA. Was das nun für die Friedensbemühungen bedeutet, ist noch unklar. Erst gestern hatte Pakistan eine Einigung zwischen Washington und Teheran verkündet. Demnach habe eine Vereinbarung schon in den kommenden Tagen unterzeichnet werden können. Schon oft gab es allerdings Hoffnung auf eine Einigung, aus der dann wieder nichts wurde. Fluggäste behalten in der EU weiter ihren Anspruch auf Entschädigung, wenn der Flieger 3 Stunden zu spät ist. Darauf haben sich EU-Parlament und Mitgliedstaaten nach jahrelangem Streit geeinigt. Mehr dazu von André Glatzel.
1: Einige EU-Staaten wollten erst ab 4 Stunden eine Entschädigung zahlen, haben ihre Pläne in den Verhandlungen aber jetzt aufgegeben. Mit den neuen Fluggastrechten müssen Airlines Reisende künftig klarer über ihre Ansprüche informieren. Außerdem muss beim Buchungspreis auch das Handgepäck mit drin sein. Und Eltern dürfen nicht extra zur Kasse gebeten werden, wenn sie neben ihren Kindern sitzen wollen. Die Reform muss am Montag noch formal abgenommen werden.
0: Elon Musk ist der erste Billionär der Welt. Möglich macht das der größte Börsengang der Geschichte mit seiner Weltraumfirma SpaceX. Der Kurs ist zwischenzeitlich auf $175 pro Aktie nach oben geschossen. Das sind rund 30% mehr als der eigentliche Ausgabepreis. Zu viele Unfälle, zu viele Störungen, zu viel Missbrauch. Deshalb verbannt Brüssel E-Scooter aus der Stadt. Ab nächstem Jahr dürfen die Leihroller nicht mehr auf den Straßen der belgischen Hauptstadt unterwegs sein. Auch in Paris, Madrid und Prag sind die Scooter schon verboten. Co-Gastgeber Kanada ist mit einem Unentschieden in die Fußball-Weltmeisterschaft gestartet. Die Partie gegen Bosnien-Herzegowina endete 1:1. Auch im Stadion in Toronto hat es zuvor eine Eröffnungsfeier gegeben. Nachher in der Nacht um 3 Uhr steigt dann auch der dritte Gastgeber dieser WM, die USA, ins Turnier ein, und zwar gegen Paraguay.
2: Das Wetter. Mit KI-Support. Wolkig und teils nass ist es gerade noch. Vor allem Richtung Osten ziehen letzte Regenreste durch. Und später kommen da auch immer wieder Schauer und vereinzelt Gewitter nach. Weiter Richtung Südwesten setzt sich dagegen mehr Sonne durch und es bleibt oft trocken. Dazu Höchstwerte zwischen 17 und 28 Grad. Morgen geht's ähnlich weiter. Mal Sonne, mal Wolken, ab und zu ein Schauer, maximal bis etwa 26 Grad.
3: Boah, Glück gehabt. Ja, ich habe keine 3 Stunden Verspätung. Also wird nichts. Ihr habt keinen Anspruch auf irgendeine Entschädigung hier bei mir.
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3: Tag zusammen, heute eure Fails, die die Autokorrektur verzapft hat. Gerne reinschicken. 051 36 80 23 835. Stefanie Eck, danke für deine Nachricht. Ich habe meinem Sohn geschrieben, er soll seine Hoden im Bad an die Heizung hängen, weil sie nicht in den Trockner eingehen, damit sie nicht im Trockner eingehen. Gemeint war statt Hoden Hosen. Dann Heidi ist auch dabei. Meine Schwägerin hat das Dortmunder. Okay, aber eigentlich wollte sie damit meinen oder schreiben, sie hat das Dart-Turnier gewonnen. Auch nicht schlecht. Dann statt ich wurde gehackt, hat mein Handy geschrieben, ich wurde Also ihr wisst schon, was ich meine, ne? Und dann hier von Stella Saladin kam auch was rein. Meine Nachbarin ist wirklich medizinische Fußpflegerin und hat tatsächlich auf der Matte unten an der Praxis stehen mit freundlichen Füßen.

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1: Und das bringe ich jede Woche mit. Und Freunde, ich möchte dazu aufrufen. Ja, liebe Weekend Show Gemeinde, bringt fleißig eure Plastikflaschen zurück in den Pfandautomaten. Schmeißt sie nicht einfach weg. Warum? Weil aus 22 recycelten Plastikflaschen kann man ein T-Shirt herstellen. Also wenn sich eure Kleidung ein bisschen komisch anfühlt, guckt mal, vielleicht ist noch ein Pfandbon dran. Dann, der Erdkern ist nicht fest, sondern flüssig und weich. Und trotz des Namens besteht die Erde aus mehr Wasser als Land. Kommen wir zu einem weiteren kuriosen Fakt. Eichhörnchen pflanzen jedes Jahr unabsichtlich Tausende von Bäumen, weil sie Nüsse vergraben und dann einfach vergessen, sie wieder auszugraben. So einfach kann es sein. Und dann, Pandas stecken ihr Revier ab, indem sie ihre Duftnoten verteilen. Und das vorzugsweise im Handstand. Diese sportliche Einlage hilft den Pandas dabei, die Duftmarken möglichst weit oben zu setzen. Dadurch simulieren sie Körpergröße, denn der Panda oder in der Panda-Welt gilt, je größer der Bär ist, desto höher sein Ansehen. Vielleicht demnächst mal im Handstand Pipi machen.
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0: 9 Minuten noch, dann ist es 12:30 Uhr. 12.21 Uhr. Und das, was jetzt kommt, habe ich ja letzte Woche schon angekündigt.
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0: Es ist wirklich ihr letztes Studioalbum. Trink aus, wir müssen gehen. Zum Abschluss liefern die Düsseldorfer Punkrocker die Toten Hosen ein Doppelalbum mit 16 neuen Liedern und 25 Cover-Songs. Kritiker und Fans loben das Doppelalbum als einen ja melancholischen, ehrlichen, kraftvollen Abschied, der auf heroisches Pathos irgendwo verzichtet. Die Hosen liefern kein perfektes Meisterwerk, aber einen würdevollen und emotionalen Schlusspunkt. Sie beweisen Mut zur Lücke und verabschieden sich eigentlich auch, wenn man ehrlich ist, genau zum richtigen Zeitpunkt von der Studiobühne. Und wie das Album klingt, hier ist es im Schnelldurchlauf.

0: In dieser Woche empfiehlt euch die Weekend Show das Album Trink aus, wir müssen gehen. Die letzte Platte von den Toten Hosen. Ja, im Jahr 1982 erschienen die Düsseldorfer Punkrocker mit ihrer ersten Single Wir sind bereit und Reisefieber zum ersten Mal im Rampenlicht. Seitdem sind die Hosen aus der deutschen Musikszene, klar, nicht mehr wegzudenken. Es gibt Abschiede, die wirken kalkuliert. Und es gibt Abschiede, die fühlen sich an, als müsste jemand noch einmal alles auf den Tisch legen, bevor die Tür endgültig ins Schloss fällt. Trink aus, wir müssen gehen, gehört eindeutig zu der zweiten Sorte. Dieses Album ist kein leiser Rückzug, sondern für mich ein letzter großer Aufschlag.
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0: Und natürlich hören wir jetzt Musik daraus. Und das ist klar, dass es auch eine Hymne über ihre Lieblingsstadt gibt. Hier sind sie jetzt mit Düsseldorf.

0: Also man könnte sagen, so klingt der Sommer gleich in eurem Radio. R. Kelly, ich weiß, da gibt es was, ne? Verurteilung, aber die Musik ist gut. Fiesta gleich bei mir in der Show. Dinoro, Dinoro, nennt ihn wie ihr wollt, in my mind, kommt gleich.
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0: Und er lacht sich hier im Hintergrund kaputt, weil wir reden heute über die lustigsten Autokorrektur-Fails, die euer Smartphone oder sonst auch immer gemacht hat. Astrid Biedermann hat mir eine WhatsApp geschickt unter der 051 36 80 23 835. Mein Mann, am Anfang unserer Beziehung per WhatsApp: sehr schön, dass du mich liebst. Habe ein bisschen gebraucht, um das zu verstehen, schreibt sie hier dazu. Vor dem Waschen bitte den Hodensack ausleeren, weil ich sonst alles mitwasche. Manuela Fuchs, war nur WhatsApp an ihren Sohn. Ich glaube, sie meinte eher die Hosentaschen, ne? Und dann ist es ja auch ein bisschen blöd, wenn das in einem geschäftlichen Kontext passiert, ne? Also da kann man sich auch ein bisschen, ich sag mal, blamieren. Markus Merndt hat dazu geschrieben, nämlich: vielen Dank für Ihre Berührungen im Vorfeld. Oh ja, aber viel besser kommt es noch. Und das hat mir Sebastian Sippel reingeschickt. Er hat eine WhatsApp an seine Chefin geschickt. Sie heißt eigentlich Mühlleitner. Und was hat seine Autokorrektur gemacht? Hallo, liebe Frau Mülleimer.

Es ist Wochenende und in eurem Radio läuft Musik von The Weeknd um 12.35 Uhr. Earn it. Ich habe ja zu Beginn der Sendung gesagt, naja, ich habe mich letzte Woche wieder mal mega geärgert über die Autokorrektur in meinem mobilen Endgerät. Ich darf ja den Namen nicht nennen. Und dass da wieder Wörter rauskamen, die ich gar nicht eindiktiert habe oder auch geschrieben habe, wenn ich denn mal tippe. Ich habe ja auch so einen dicken Daumen, ich treffe mal 2, 3, 4, 5 Buchstaben und habe gedacht, Mensch, mach daraus mal ein Thema in der Sendung. Geht's euch auch so? Habt ihr auch so lustige Autokorrektur-Fails? Und im schlimmsten Fall habt das auch noch verschickt. Und erst gemerkt, als es zu spät war. Und das geht auch Barbara Rainer so. Ihre Schwester wollte mal schreiben, mach dir keinen Stress. Es kam aber an, mach dir keinen Gardasee. Oder hier von Melanie Ambrose. Ich schreibe das Wort übrig, anscheinend gerne mal so falsch, dass mein Handy es irgendwie öfter in Penis ausbessert. Wie kann sowas passieren? Habt ihr auch solche geilen Fails? Her damit, ich warte drauf. 05136 80 23 835. Wir müssen an den Kindersitz denken. Wurde zu, wir müssen an Kindersterblichkeit denken. Von Julia Vollbracht. Sehr, sehr schön. Oder hier von Katrin Reif. Mein Handy korrigiert meinen Namen Katrin gerne mal zu Karriere. Ja, kann man mal machen. Oder von Conny hier. Ich bin zu meiner Freundin. Du hast deine Kacke bei mir vergessen. Und was war gemeint? Natürlich die gute alte Jacke. Oder hier zu Ostern. Ist auch was passiert bei Monika Buchner. Hab mit meinem Sohn Ostereier gefärbt und wollte in einer Nachricht schreiben, wir kämpfen mit den Ostereiern. Daraus wurde dann, wir kämpfen mit Österreich. Hohohoho. Naja. Oder was auch nicht schlecht ist, wenn man sich über die Themen unterhält, nämlich, das hat Erika Vordermeier gemacht, nämlich statt Kinderwunsch kam raus Kinderpunsch.

gehen mal nach Essen zu Angelika Gensinger. Da geht's jetzt auch ums Essen. Die hat gerade eine Wette am Laufen. Die hat nämlich mir geschrieben, Moin Dale. Und zwar hat sie mir eine WhatsApp geschickt. Und zwar, Hallo Dale, ich habe mit meinen Nachbarn gerade eine Wette hier am Laufen. Und zwar, sie behaupten, im Radio würden eh nie Musikwünsche live erfüllt werden. Und wir haben um das Grillen heute Abend gewettet. Wenn du wirklich unseren Song jetzt spielst, müssen die für das komplette Essen und Trinken sorgen. Kriegen wir das hin? Der Musikwunsch ist Bob Sinclair, Love Generation. Ja, tut mir jetzt leid für die Nachbarn, ne? Aber dieser Musikwunsch wird echt teuer. Und weil gerade WM ist und alle irgendwo so ein bisschen im Fußballstimmung sind, komm, hauen wir den mal raus.

0: habe hier noch ein bisschen Sound der 90er rumliegen. Lust drauf? Gleich noch vor 13 Uhr Musik von Vanessa Paradise. Be My Baby. Ohrenblick.
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0: Und so klingt euer Samstagmittag in der nächsten halben Stunde. Weil gerade der Song der 90er lief, hier auch einer aus den 90ern. White Town, Your Woman und rockig wird's, Freunde. Teenage Dirtbag, das sind Wheaties, 13 Uhr durch.
1: 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Im Studio Imme Kasten. Die US-Armee hat nach eigenen Angaben mehrere Drohnen über der

0: Ansprüche informieren. Außerdem muss beim Buchungspreis auch das Handgepäck mit drin sein. Und Eltern dürfen nicht extra zur Kasse gebeten werden, wenn sie neben ihren Kindern sitzen wollen. Die Reform muss am Montag noch formal abgenommen werden.
1: Elon Musk ist der erste Billionär der Welt. Möglich macht das der größte Börsengang der Geschichte mit seiner Weltraumfirma SpaceX. Der Kurs ist zwischenzeitlich auf $175 pro Aktie nach oben geschossen. Das sind rund 30% mehr als der eigentliche Ausgabepreis. Zu viele Unfälle, zu viele Störungen, zu viel Missbrauch. Deshalb verbannt Brüssel E-Scooter aus der Stadt. Ab nächstem Jahr dürfen die Leihroller nicht mehr auf den Straßen der belgischen Hauptstadt unterwegs sein. Auch in Paris, Madrid und Prag sind die Scooter schon verboten. Co-Gastgeber Kanada ist mit einem Unentschieden in die Fußball-Weltmeisterschaft gestartet. Die Partie gegen Bosnien-Herzegowina endete 1:1. Auch im Stadion in Toronto hat es zuvor eine Eröffnungsfeier gegeben. Nachher in der Nacht um 3 Uhr steigt dann auch der dritte Gastgeber dieser WM, die USA, ins Turnier ein, und zwar gegen Paraguay.
2: Das Wetter. Wolkig ist es gerade in vielen Ecken und vor allem Richtung Nordosten kann es mittags immer mal nass werden. Später sind da auch einzelne Gewitter drin. Weiter Richtung Südwesten wird es dagegen freundlicher und meistens trocken. Dazu gehen die Höchstwerte heute auf 17 bis 28 Grad. Morgen gibt es wieder Sonne und Wolken, ab und zu Schauer oder ein Gewitter. Maximal bis etwa 26 Grad.
3: Also ich muss ehrlich sagen, die E-Scooter aus den Cities zu verbannen, sind wir mal ehrlich, keine ganz so doofe Idee. Stehen eh überall im Weg, werden irgendwo hingeschmissen. Und im schlimmsten Fall muss die Feuerwehr die Teile aus irgendeinem Tümpel bergen.
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3: Tag zusammen, da bin ich. Ja, letzte Stunde der Weekend Show und wir kümmern uns nach wie vor um lustige Autokorrektur-Fails. Ihr dürft gerne reinschicken, 051 36 80 23 835. Was hat euer Handy schon mal falsch gemacht? Carola Huflattich hat sich gemeldet. Ich wollte meinen Kindern schreiben, dass ich ein bisschen später bin, weil ich noch schnell wohin wollte. Weiß aber nicht mehr, wo ich hin wollte. Auf jeden Fall habe ich den Kindern geschrieben, ich komme etwas später. Ich gehe noch mal schnell auf den Strich. Oder hier von Fantasi wollte einfach mal so einen lockeren Gruß schreiben, nämlich Hey Schnegge. Und was schrieb das Handy? Hey Schnepfe. Oder hier von Steffi Locke kam rein. Ein Kumpel wollte mal Turteltauben schreiben. Und was hat das Handy draus gemacht? Trotteltrauben.
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0: quietscht es im Hintergrund.
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0: Genau, die sind da. Und was habe ich an Themen mitgebracht? Genau das hier. Sie gehört zu den reichsten Frauen der USA und sie kehrt auf die Bühne zurück. Ja, sehr spannend. Sie hier gehört seit Jahrzehnten zu den prägendsten Sängerinnen der internationalen Musikszene. Na klar, rausgehört Beyoncé. Jetzt erreichte die Sängerin einen wirklich weiteren Meilenstein. Das Wirtschaftsmagazin Forbes führte sie erstmals in einer Liste der reichsten Self-Made-Frauen der USA. Das geschätzte Vermögen der guten Dame, sie ist mittlerweile 44, liegt laut Forbes inzwischen bei rund 1 Milliarde US-Dollar. Damit reiht sich Beyoncé in eine exklusive Gruppe von Musikerinnen ein, zu der auch Taylor Swift, haben wir vor kurzem vernommen, die hat ja mittlerweile 2 Milliarden auf dem Konto stehen, und Rihanna gehören. In der aktuellen Forbes-Liste belegt Rihanna Platz 39. Den Grundstein für ihren finanziellen Erfolg legte aber Beyoncé bereits Ende der 90er Jahre als Mitglied der Girls Group Destiny's Child. Später entwickelte sie sich zu einer der erfolgreichsten Solokünstlerin unserer Zeit. Einen besonderen Beitrag zu ihrem Vermögen leistete die zuletzt Cowboy Carter Tour im Jahr 2025. Die Konzertreihe soll mehr als 450 Millionen US-Dollar durch Ticketverkäufe und Merchandise umgesetzt haben. Ja, und mit diesem Song hier wurde Duffy Ende 2000 ja zum Weltstar, kann man eigentlich sagen. Mercy. Dann wurde es aber auch wirklich plötzlich still um die britische Sängerin, und über Jahre hinweg fragten sich die Fans, warum die Musikerin komplett sich aus dem Rampenlicht zurückgezogen hatte. Es gibt eine Erklärung, und die ist wirklich sehr, sehr erschüttert. In einem wirklich emotionalen Instagram-Post offenbarte die Sängerin erstmals, dass sie Opfer einer Entführung und auch Vergewaltigung geworden war. Der Täter soll sie 4 Wochen lang unter Drogen gesetzt haben, während sie in ihren eigenen 4 Wänden gefangen gehalten worden sei. Das ist schon, ich sag mal, ein Mega-Hammer. Vor allem aber habe ihr Mann angedroht, zurückzukommen, um sie umzubringen, sollte, oder hatte der Mann zumindest angedroht, zurückzukommen und sie umzubringen, sollte sie auch nur irgendjemanden irgendetwas von dieser Entführung erzählen oder auch von der Vergewaltigung. 15 Jahre nach dem Vorfall hat Duffy endlich wieder Kraft gefunden, sie nicht nur ins Tonstudio zu setzen, um Musik zu machen, sondern sie kommt jetzt auch zurück mit einer Live-Show. Am 5. Juli steht sie wieder auf der Bühne. Über ihre Instagram-Story kündigte die Mercy-Interpretin ein geheimes und auch ja, sehr intimes Konzert in London an.
1: Das waren die Pop News.

Ja, hin und wieder ist eure Weekend-Show dafür bekannt, hier knallharten Journalismus zu betreiben. Und das müssen wir auch jetzt. Es geht um unsere Kindheitshelden. Hattet ihr auch welche? Klar, Pippi Langstrumpf. Oder hier, vielleicht auch der Drache aus der unendlichen Geschichte, Furor. Ah, Hate, oder? Aber es gibt Sachen, die wurden uns einfach nicht verraten von unseren Kindheitshelden. Und ich will mal zurückgehen zu Pippi Langstrumpf, weil der Name Pippi Langstrumpf hat die Tochter von Astrid Lindgren erfunden, also nicht die Schreiberin selber. Und in der Urfassung war Pippi eigentlich viel frecher, als wir sie kennen. Das wurde aber vom Verlag und auch vom Fernsehen abgelehnt. Und übrigens, der Fangesang von Pippi Langstrumpf oder von Eintracht Frankfurt beruht tatsächlich auf der Melodie von Pippi Langstrumpf. Und wisst ihr eigentlich, wie der Besen von der guten Dame heißt? Der heißt Kartoffelbrei. Und warum hat man den so genannt? Ganz einfach, weil Kartoffelbrei eigentlich das Lieblingsessen von ihr ist. Und Bibi ist ja eigentlich nur die Kurzform von Brigitte. Aber ich habe ja noch ein Kindheitshelden mitgebracht. Benjamin Blümchen. Unser Lieblingselefant ist übrigens verheiratet. Hat 6 Kinder. Wusste keiner, ne? Und das ist auch so ein Fakt über Benjamin Blümchen, weil Benjamin Blümchen und auch Chuck Norris, die beiden haben sich wirklich was geteilt. Nämlich dieselbe Synchronstimme. Auch interessant, oder? Namika jetzt. Manch

0: Und das hier? Spuckt euer Radio gleich in ganz Haus. Wir haben gerade noch mit ihr in den Pop-News drüber gesprochen, oder von ihr. Love the way you lie. Das ist Eminem zusammen mit Rihanna. Und hier ein bisschen Fußballfeeling. Jetzt Max Giesinger, 80 Millionen, halb zwei durch.
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0: Ja, und er hat gerade ein Auge auf London. Riesenauflauf in London aktuell. Warum? Man feiert gerade aktuell Charles' Geburtstag. So, die königlichen Kenner unter euch werden sagen, hey, Moment mal, der hat doch im November Geburtstag. Aber wie das so ist bei den im englischen Königshaus, das läuft alles streng nach Protokoll ab. Und das Protokoll sieht nun mal vor, dass man an dem Tag wie heute diesen Geburtstag feiert. Exklusiv liegt auch der Weekend Show die Gästeliste vor. Also Harry und Meghan sind am Start, dann die Enkel natürlich, Prinzessin, alle sind sie da. Aber auch noch ganz besondere Gäste sind da. Unter anderem haben wir 400 Musiker auf der Gästeliste stehen. Was kommt außerdem noch? Ach ja, das hier, das sehe ich auch gerade. Meine Fresse, 400 Musiker. 1400 Soldaten sind eingeladen und das hier ist auch wichtig. 200 Pferde sind auch am Start.

Also, wir kommen jetzt hier bei mir in der Show zu meiner wirklich persönlichen Lieblingsrubrik, weil sie immer so viel Überraschung bereitet. Ja, in der Weekend-Show kommen wir jetzt hier um 13.36 Uhr zum lange nicht mehr am Radio gehört Song. Was bedeutet das? Ich will es für die 3.9 mal erklären. Show jeden Samstag ein Song zurück ins Radio, den ihr wirklich schmerzlich vermisst, der nirgendwo im Radio läuft. Könnt ihr bei mir bestellen per WhatsApp 05136 80 23 835 und dann wähle ich einen Song immer aus. Also ich wähle ihn nicht aus, sondern ich ziehe ihn. Obwohl, in diesem Fall habe ich ihn ausgewählt. Ich habe einmal gegen die Regel verstoßen. Und wie gesagt, ihr könnt mir diese Musik schicken, vielleicht eine nette Geschichte dabei und mit ein bisschen Glück könnt ihr dann nächste Woche hier die Musik bestimmen. Gibt so die schwierige. Kein Schlager, kein Heavy Metal, kein Schranz. Aber ansonsten, freie Auswahl von den 90ern bis heute. Und ich muss sagen, Thomas aus Berlin hat's geschafft. Der holt jetzt einen Song ins Radio zurück, der wirklich noch nie bei mir lief. Aber heute dann wird's das erste Mal sein. Und da müsst ihr auch ein bisschen stark sein, ja. Aber es passt einfach. Er sagt einfach, weil das Teil Kult ist und gerade so schön passt. Es geht darum, wenn Fußballstars mal eben plötzlich zu Rappern werden. Könnt ihr euch nicht vorstellen? Ist aber passiert. Und zwar bei der WM 1994. Da rappte und singt die Nationalelf zusammen mit den Village People. Und rausgekommen ist das Teil hier. Far Away in America. Die deutsche Nationalmannschaft mit den Village People. Und traten damit sogar bei Wetten, dass auf. Die Single erreichte hier bei uns in Deutschland Platz 44. Und ab dafür. Einfach ein Kulthit, oder?

Weekend Show. I love the way you lie. Viertel vor zwei. Und damit herzlich willkommen in der Retro-Ecke der Weekend Show. Heute Sätze, die keiner mehr sagt. Ja, bringe ich ja mal wieder gerne mit. Obwohl den Satz, den ich hier als erstes vorliegen habe, der ist wieder aktuell geworden. Ja, Mist, gibt's wieder. Der Trend ist auf einmal wieder da. Nämlich der Satz, shit, ich habe vergessen, mein Tamagotchi zu füttern. Den kannten wir damals schon, ne? Zack, war das Tierchen tot. Wir sollten ja herangeführt werden, Verantwortung für ein Lebewesen zu übernehmen. Und dann war das so ein kleines Ding, was am Schlüsselbund hing. Ja, oder das hier. Ist auch ein Satz, den hört man heute nicht mehr. Für das Diddleblatt gebe ich dir 3 von den kleinen und ein großes. Ja, die Diddlemaus. Ich glaube, die kommt auch wieder zurück, oder? Also klärt mich gerne auf per WhatsApp. Oder hier, das cool. Nur 4 CDs, um das Spiel zu installieren. Ja, Freunde, wir mussten uns Zeit nehmen. Heute lädst du dir das innerhalb von ein paar Sekunden aus dem Internet runter und dann kannst du zocken. Und ja, früher musste man nacheinander CDs einschieben. Ja, CD erkläre ich euch ein andermal. Oder das war auch, ne? WhatsApp, wir können ja schreiben, Bilder verschicken. Also ich komme aus der Ecke, da ging das alles nicht, ne? Also wir waren auf Textnachrichten beschränkt und das nannte sich SMS. Und da hat man sich schon genau überlegt, was man da schreibt, ne? Weil man dann auf einmal festgestellt hat, scheiße, nur noch 20 Zeichen über. Am besten alles in einem Wort schreiben ohne Leerzeichen. Ja. Oder das hier. Das hier war auch ein Satz, der in vielen Haushalten gefallen ist. Mist. Ich bin jetzt aus Versehen ins Internet gegangen. Oh, oh, oh, oh, oh, oh, oh, oh, oh. Das wird teuer. 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

eigentlich noch ein schöner Kracher so zum Schluss, oder? John Summit, La Mania, Shadow. Ich sage Dankeschön fürs Online heute Vormittag. Ja, hat wieder Spaß gemacht, aber ich muss jetzt gehen und deswegen bitte keine Klage, denn ich komme wieder, keine Frage. Gleiche Stelle, gleiche Welle. Also wir verabreden uns für nächsten Samstag wieder ab 10 Uhr live da, wo er mich heute auch gefunden hat. Leitung und Moderation dieser Sendung hatte wie gewohnt der Kurz. Ich sage ciao, tschüss, bye, bye, bin dann raus für heute. Euch noch ein schönes Restwochenende. Morgen Abend den Deutschen die Daumen drücken und dann hören wir uns nächstes Wochenende wieder. Bis dahin, auf Wiederhören.

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1: Die Europäische Union verschärft ihre Migrationspolitik und setzt heute ihr neues gemeinsames Asylsystem in Kraft. Nach einer Übergangszeit von 2 Jahren gelten nun strengere Grenzverfahren und eine umfassende Neuordnung der Asylabläufe. Vorgesehen sind unter anderem schnellere Vorprüfungen, die systematische Erfassung von Fingerabdrücken und beschleunigte Verfahren für Menschen aus Staaten mit geringer Anerkennungsquote. An den Außengrenzen sollen dafür auch besondere Einrichtungen für diese Verfahren entstehen. EU-Innenkommissar Magnus Brunner spricht von einem erstmals umfassenden europäischen System. Menschenrechtsorganisationen warnen dagegen vor deutlichen Einschnitten für Schutzsuchende. Im Ringen um ein Ende des Ukraine-Kriegs versuchen mehrere europäische Staaten wieder den direkten diplomatischen Kontakt mit Moskau zu beleben. Die Botschafter Deutschlands, Großbritanniens und Frankreichs haben dazu im russischen Außenministerium Gespräche geführt. Zuvor hatten sich die drei Länder in London mit dem ukrainischen Präsidenten Selenskyj abgestimmt und für direkte Verhandlungen zwischen Russland und der Ukraine geworben. Nach ihrer Darstellung soll dabei ein Waffenstillstand mit aktiver Beteiligung der USA und Europas erreicht werden. Moskau wirft den westlichen Staaten weiter eine destruktive Ukraine-Politik vor. Dennoch gilt der neue Vorstoß als seltenes Signal, dass trotz des Krieges wieder Gesprächskanäle geöffnet werden sollen. Im Konflikt mit dem Iran setzt Washington vorerst wieder auf Verhandlungen statt auf militärische Eskalation. US-Präsident Donald Trump

0: In der Nähe von Belfast setzte die Polizei Wasserwerfer ein, nachdem Demonstranten Steine und Flaschen auf Beamte geworfen und Feuer auf Straßen gelegt hatten. Auslöser der Unruhen war die Veröffentlichung eines Videos zu dem Angriff. Das britische Innenministerium bestätigte, dass der mutmaßliche Täter ein sudanesischer Staatsangehöriger mit Aufenthaltsgenehmigung und anerkanntem Flüchtlingsstatus ist. Dem 30-jährigen Mann wird versuchter Mord vorgeworfen. Sein Opfer hat den Angriff überlebt und befindet sich nach Behördenangaben inzwischen in stabilem Zustand. Sportlich ist die Fußball-Weltmeisterschaft mit einem Erfolg des Gastgebers gestartet. Mexiko gewann das Eröffnungsspiel gegen Südafrika mit 2:0. Das erste Tor fiel bereits in der 9. Minute nach einem Fehler in der südafrikanischen Abwehr. In der zweiten Halbzeit wurde Südafrika durch eine rote Karte zusätzlich geschwächt, hielt die Partie aber zunächst weiter offen. Erst in der 67. Minute sorgte Mexiko mit dem zweiten Treffer für die Entscheidung. Das Spiel war insgesamt von vielen Fouls und gleich mehreren Platzverweisen geprägt.
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0: Am Nachmittag zeigt sich das Wetter bei uns meist freundlich mit einem Mix aus Sonne und Wolken. Die Temperaturen liegen jetzt bei sommerlich angenehmen 23 bis 24 Grad. Ein kurzer Schauer ist zwar nicht völlig ausgeschlossen, in den meisten Teilen unserer Region bleibt es aber trocken. Dazu weht ein etwas frischer Wind, der für etwas Bewegung in der Luft sorgt. Gegen Abend beruhigt sich das Wetter weiter. Der Sonntag wird im Vergleich dazu spürbar kühler und eher wolkig, bleibt aber meist trocken. Auch am Montag sieht es freundlich und trocken aus, dann mit Höchstwerten um 19 Grad. Der Dienstag bringt ähnliche Temperaturen und weiter nur ein sehr geringes Regenrisiko. Insgesamt steht uns also eine recht ruhige Wetterphase bevor.
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1: Die Europäische Union verschärft ihre Migrationspolitik und setzt heute ihr neues gemeinsames Asylsystem in Kraft. Nach einer Übergangszeit von 2 Jahren gelten nun strengere Grenzverfahren und eine umfassende Neuordnung der Asylabläufe. Vorgesehen sind unter anderem schnellere Vorprüfungen, die systematische Erfassung von Fingerabdrücken und beschleunigte Verfahren für Menschen aus Staaten mit geringer Anerkennungsquote. An den Außengrenzen sollen dafür auch besondere Einrichtungen für diese Verfahren entstehen. EU-Innenkommissar Magnus Brunner spricht von einem erstmals umfassenden europäischen System. Menschenrechtsorganisationen warnen dagegen vor deutlichen Einschnitten für Schutzsuchende. Im Ringen um ein Ende des Ukraine-Kriegs versuchen mehrere europäische Staaten wieder den direkten diplomatischen Kontakt mit Moskau zu beleben. Die Botschafter Deutschlands, Großbritanniens und Frankreichs haben dazu im russischen Außenministerium Gespräche geführt. Zuvor hatten sich die 3 Länder in London mit dem ukrainischen Präsidenten Selenskyj abgestimmt und für direkte Verhandlungen zwischen Russland und der Ukraine geworben. Nach ihrer Darstellung soll dabei ein Waffenstillstand mit aktiver Beteiligung der USA und Europas erreicht werden. Moskau wirft den westlichen Staaten weiter eine destruktive Ukraine-Politik vor. Dennoch gilt der neue Vorstoß als seltenes Signal, dass trotz des Krieges wieder Gesprächskanäle geöffnet werden sollen. Im Konflikt mit dem Iran setzt Washington vorerst wieder auf Verhandlungen statt auf militärische Eskalation. US-Präsident Donald Trump hat angekündigte Angriffe auf iranische Ziele nach eigenen Angaben kurzfristig abgesagt. Er erklärte, nach Gesprächen mit der iranischen Führung zeichne sich eine Verhandlungslösung ab. Trump sprach außerdem davon, dass die letzten Punkte einer Vereinbarung bereits von allen beteiligten Ländern gebilligt worden seien. Genannt wurden dabei neben den USA auch mehrere Staaten aus dem Nahen Osten. Die Nachricht ließ den Ölpreis deutlich nachgeben, weil die Märkte zunächst mit einer Entspannung der Lage reagieren. In Nordirland

0: befindet sich nach Behördenangaben inzwischen in stabilem Zustand. Sportlich ist die Fußball-Weltmeisterschaft mit einem Erfolg des Gastgebers gestartet. Mexiko gewann das Eröffnungsspiel gegen Südafrika mit 2:0. Das erste Tor fiel bereits in der 9. Minute nach einem Fehler in der südafrikanischen Abwehr. In der zweiten Halbzeit wurde Südafrika durch eine rote Karte zusätzlich geschwächt, hielt die Partie aber zunächst weiter offen. Erst in der 67. Minute sorgte Mexiko mit dem zweiten Treffer für die Entscheidung. Das Spiel war insgesamt von vielen Fouls und gleich mehreren Platzverweisen geprägt.
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0: Am Nachmittag zeigt sich das Wetter bei uns meist freundlich mit einem Mix aus Sonne und Wolken. Die Temperaturen liegen jetzt bei sommerlich angenehmen 23 bis 24 Grad. Ein kurzer Schauer ist zwar nicht völlig ausgeschlossen, in den meisten Teilen unserer Region bleibt es aber trocken. Dazu weht ein etwas frischer Wind, der für etwas Bewegung in der Luft sorgt. Gegen Abend beruhigt sich das Wetter weiter. Der Sonntag wird im Vergleich dazu spürbar kühler und eher wolkig, bleibt aber meist trocken. Auch am Montag sieht es freundlich und trocken aus, dann mit Höchstwerten um 19 Grad. Der Dienstag bringt ähnliche Temperaturen und weiter nur ein sehr geringes Regenrisiko. Insgesamt steht uns also eine recht ruhige Wetterphase bevor.
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1: Die Europäische Union verschärft ihre Migrationspolitik und setzt heute ihr neues gemeinsames Asylsystem in Kraft. Nach einer Übergangszeit von 2 Jahren gelten nun strengere Grenzverfahren und eine umfassende Neuordnung der Asylabläufe. Vorgesehen sind unter anderem schnellere Vorprüfungen, die systematische Erfassung von Fingerabdrücken und beschleunigte Verfahren für Menschen aus Staaten mit geringer Anerkennungsquote. An den Außengrenzen sollen dafür auch besondere Einrichtungen für diese Verfahren entstehen. EU-Innenkommissar Magnus Brunner spricht von einem erstmals umfassenden europäischen System. Menschenrechtsorganisationen warnen dagegen vor deutlichen Einschnitten für Schutzsuchende. Im Ringen um ein Ende des Ukraine-Kriegs versuchen mehrere europäische Staaten wieder den direkten diplomatischen Kontakt mit Moskau zu beleben. Die Botschafter Deutschlands, Großbritanniens und Frankreichs haben dazu im russischen Außenministerium Gespräche geführt. Zuvor hatten sich die 3 Länder in London mit dem ukrainischen Präsidenten Selenskyj abgestimmt und für direkte Verhandlungen zwischen Russland und der Ukraine geworben. Nach ihrer Darstellung soll dabei ein Waffenstillstand mit aktiver Beteiligung der USA und Europas erreicht werden. Moskau wirft den westlichen Staaten weiter eine destruktive Ukraine-Politik vor. Dennoch gilt der neue Vorstoß als seltenes Signal, dass trotz des Krieges wieder Gesprächskanäle geöffnet werden sollen. Im Konflikt mit dem Iran setzt Washington vorerst wieder auf Verhandlungen statt auf militärische Eskalation. US-Präsident Donald Trump hat angekündigte Angriffe auf iranische Ziele nach eigenen Angaben kurzfristig abgesagt. Er erklärte, nach Gesprächen mit der iranischen Führung zeichne sich eine Verhandlungslösung ab. Trump sprach außerdem davon, dass die letzten Punkte einer Vereinbarung bereits von allen beteiligten Ländern gebilligt worden seien. Genannt wurden dabei neben den USA auch mehrere Staaten aus dem Nahen Osten. Die Nachricht ließ den Ölpreis deutlich nachgeben, weil die Märkte zunächst mit einer Entspannung der Lage reagieren. In Nordirland dauern nach einem schweren Messerangriff die gewaltsamen Proteste an. In der Nähe von Belfast setzte die Polizei Wasserwerfer ein, nachdem Demonstranten Steine und Flaschen auf Beamte geworfen und Feuer auf Straßen gelegt hatten. Auslöser der Unruhen war die Veröffentlichung eines Videos zu dem Angriff. Das britische Innenministerium bestätigte, dass der mutmaßliche Täter ein sudanesischer Staatsangehöriger mit Aufenthaltsgenehmigung und anerkanntem Flüchtlingsstatus ist. Dem 30-jährigen Mann wird versuchter Mord vorgeworfen. Sein Opfer hat den Angriff überlebt.

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1: Im Laufe des Nachmittags bleibt es in unserer Region freundlich bis locker bewölkt. Die Temperaturen bewegen sich bei etwa 23 bis 24 Grad. Dazu weht noch ein spürbarer Wind. Schauer spielen höchstens noch ganz vereinzelt eine Rolle. Meistens bleibt es trocken. Zum Abend hin kann sich die Luft dann etwas beruhigen und die Temperaturen gehen langsam zurück. Der Sonntag zeigt sich anschließend deutlich frischer mit vielen Wolken, aber kaum Regen. Am Montag bleibt das Wetter weiter stabil und trocken, bei Werten um 19 Grad. Auch der Dienstag macht nach jetzigem Stand keine großen Sprünge. Es bleibt eher ruhig, mäßig warm und nur leicht wechselhaft mit einzelnen Wolkenfeldern. Unterm Strich erwartet uns also ein freundlicherer Abschluss des Tages und danach ein insgesamt entspannter Wetterverlauf.
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1: Die Europäische Union verschärft ihre Migrationspolitik und setzt heute ihr neues gemeinsames Asylsystem in Kraft. Nach einer Übergangszeit von 2 Jahren gelten nun strengere Grenzverfahren und eine umfassende Neuordnung der Asylabläufe. Vorgesehen sind unter anderem schnellere Vorprüfungen, die systematische Erfassung von Fingerabdrücken und beschleunigte Verfahren für Menschen aus Staaten mit geringer Anerkennungsquote. An den Außengrenzen sollen dafür auch besondere Einrichtungen für diese Verfahren entstehen. EU-Innenkommissar Magnus Brunner spricht von einem erstmals umfassenden europäischen System. Menschenrechtsorganisationen warnen dagegen vor deutlichen Einschnitten für Schutzsuchende. Im Ringen um ein Ende des Ukraine-Kriegs versuchen mehrere europäische Staaten wieder den direkten diplomatischen Kontakt mit Moskau zu beleben. Die Botschafter Deutschlands, Großbritanniens und Frankreichs haben dazu im russischen Außenministerium Gespräche geführt. Zuvor hatten sich die 3 Länder in London mit dem ukrainischen Präsidenten Selenskyj abgestimmt und für direkte Verhandlungen zwischen Russland und der Ukraine geworben. Nach ihrer Darstellung soll dabei ein Waffenstillstand mit aktiver Beteiligung der USA und Europas erreicht werden. Moskau wirft den westlichen Staaten weiter eine destruktive Ukraine-Politik vor. Dennoch gilt der neue Vorstoß als seltenes Signal, dass trotz des Krieges wieder Gesprächskanäle geöffnet werden sollen. Im Konflikt mit dem Iran setzt Washington vorerst wieder auf Verhandlungen statt auf militärische Eskalation. US-Präsident Donald Trump hat angekündigte Angriffe auf iranische Ziele nach eigenen Angaben kurzfristig abgesagt. Er erklärte, nach Gesprächen mit der iranischen Führung zeichne sich eine Verhandlungslösung ab. Trump sprach außerdem davon, dass die letzten Punkte einer Vereinbarung bereits von allen beteiligten Ländern gebilligt worden seien. Genannt wurden dabei neben den USA auch mehrere Staaten aus dem Nahen Osten. Die Nachricht ließ den Ölpreis deutlich nachgeben, weil die Märkte zunächst mit einer Entspannung der Lage reagieren. In Nordirland dauern nach einem schweren Messerangriff die gewaltsamen Proteste an. In der Nähe von Belfast setzte die Polizei Wasserwerfer ein, nachdem Demonstranten Steine und Flaschen auf Beamte geworfen und Feuer auf Straßen gelegt hatten. Auslöser der Unruhen war die Veröffentlichung eines Videos zu dem Angriff. Das britische Innenministerium bestätigte, dass der mutmaßliche Täter ein sudanesischer Staatsangehöriger mit Aufenthaltsgenehmigung und anerkanntem Flüchtlingsstatus ist. Dem 30-jährigen Mann wird versuchter Mord vorgeworfen. Sein Opfer hat den Angriff überlebt und befindet sich nach Behördenangaben inzwischen in stabilem Zustand. Sportlich ist die Fußball-Weltmeisterschaft mit einem Erfolg des Gastgebers gestartet. Mexiko gewann das Eröffnungsspiel gegen Südafrika mit 2:0. Das erste Tor fiel bereits in der 9. Minute nach einem Fehler in der südafrikanischen Abwehr. In der 2. Halbzeit wurde Südafrika durch eine rote Karte zusätzlich geschwächt, hielt die Partie aber zunächst weiter offen. Erst in der 67. Minute sorgte Mexiko mit dem 2. Treffer für die Entscheidung. Das Spiel war insgesamt von vielen Fouls und gleich mehreren Platzverweisen geprägt.
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0: unten um 19 Grad. Auch der Dienstag macht nach jetzigem Stand keine großen Sprünge. Es bleibt eher ruhig, mäßig warm und nur leicht wechselhaft mit einzelnen Wolkenfeldern. Unterm Strich erwartet uns also ein freundlicherer Abschluss des Tages und danach ein insgesamt entspannter Wetterverlauf.
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1: Die Europäische Union verschärft ihre Migrationspolitik und setzt heute ihr neues gemeinsames Asylsystem in Kraft. Nach einer Übergangszeit von 2 Jahren gelten nun strengere Grenzverfahren und eine umfassende Neuordnung der Asylabläufe. Vorgesehen sind unter anderem schnellere Vorprüfungen, die systematische Erfassung von Fingerabdrücken und beschleunigte Verfahren für Menschen aus Staaten mit geringer Anerkennungsquote. An den Außengrenzen sollen dafür auch besondere Einrichtungen für diese Verfahren entstehen. EU-Innenkommissar Magnus Brunner spricht von einem erstmals umfassenden europäischen System. Menschenrechtsorganisationen warnen dagegen vor deutlichen Einschnitten für Schutzsuchende. Im Ringen um ein Ende des Ukraine-Kriegs versuchen mehrere europäische Staaten wieder den direkten diplomatischen Kontakt mit Moskau zu beleben. Die Botschafter Deutschlands, Großbritanniens und Frankreichs haben dazu im russischen Außenministerium Gespräche geführt. Zuvor hatten sich die 3 Länder in London mit dem ukrainischen Präsidenten Selenskyj abgestimmt und für direkte Verhandlungen zwischen Russland und der Ukraine geworben. Nach ihrer Darstellung soll dabei ein Waffenstillstand mit aktiver Beteiligung der USA und Europas erreicht werden. Moskau wirft den westlichen Staaten weiter eine destruktive Ukraine-Politik vor. Dennoch gilt der neue Vorstoß als seltenes Signal, dass trotz des Krieges wieder Gesprächskanäle geöffnet werden sollen. Im Konflikt mit dem Iran setzt Washington vorerst wieder auf Verhandlungen statt auf militärische Eskalation. US-Präsident Donald Trump hat angekündigte Angriffe auf iranische Ziele nach eigenen Angaben kurzfristig abgesagt. Er erklärte, nach Gesprächen mit der iranischen Führung zeichne sich eine Verhandlungslösung ab. Trump sprach außerdem davon, dass die letzten Punkte einer Vereinbarung bereits von allen beteiligten Ländern gebilligt worden seien. Genannt wurden dabei neben den USA auch mehrere Staaten aus dem Nahen Osten. Die Nachricht ließ den Ölpreis deutlich nachgeben, weil die Märkte zunächst mit einer Entspannung der Lage reagieren. In Nordirland dauern nach einem schweren Messerangriff die gewaltsamen Proteste an. In der Nähe von Belfast setzte die Polizei Wasserwerfer ein, nachdem Demonstranten Steine und Flaschen auf Beamte geworfen und Feuer auf Straßen gelegt hatten. Auslöser der Unruhen war die Veröffentlichung eines Videos zu dem Angriff. Das britische Innenministerium bestätigte, dass der mutmaßliche Täter ein sudanesischer Staatsangehöriger mit Aufenthaltsgenehmigung und anerkanntem Flüchtlingsstatus ist. Dem 30-jährigen Mann wird versuchter Mord vorgeworfen. Sein Opfer hat den Angriff überlebt und befindet sich nach Behördenangaben inzwischen in stabilem Zustand. Sportlich ist die Fußball-Weltmeisterschaft mit einem Erfolg des Gastgebers gestartet. Mexiko gewann das Eröffnungsspiel gegen Südafrika mit 2:0. Das erste Tor fiel bereits in der 9. Minute nach einem Fehler in der südafrikanischen Abwehr. In der 2. Halbzeit wurde Südafrika durch eine rote Karte zusätzlich geschwächt, hielt die Partie aber zunächst weiter offen. Erst in der 67. Minute sorgte Mexiko mit dem 2. Treffer für die Entscheidung. Das Spiel war insgesamt von vielen Fouls und gleich mehreren Platzverweisen geprägt.
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1: Heute Abend bleibt es bei uns meist trocken und recht angenehm. Die Wolken lockern stellenweise weiter auf und die Temperaturen sinken langsam von den warmen Tageswerten zurück. In der Nacht wird es dann wieder frischer, bei Tiefstwerten um 14 Grad. Der Sonntag bringt viele Wolken und etwas kühlere Luft, bleibt aber im Großen und Ganzen trocken. Mehr als rund 19 bis 20 Grad sind dann nicht drin. Der Montag setzt diese ruhige Wetterlage fort, mit nur wenig Regenrisiko und ähnlichen Temperaturen.

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1: Alle, die abergläubisch sind, behaupten, Freitag der 13. sei ein Unglückstag. Ich behaupte, Samstag der 13. ist ein Glückstag. Erstens, weil ich hier bei euch sein darf. Damit herzlich hallo und willkommen hier bei Servus Wochenende. Mein Name ist Jörg Bonfert, wie schon gerade eben gesagt. Nicht Sarah, die KI. Ich bin wieder da. Und das hat einen bestimmten Grund, weshalb ich die letzte Zeit nicht da war. War ja viel los, Friedenskonzert, dann viel in der Technik. Und ja, da freue ich mich natürlich umso mehr, dass ich wieder am Start bin heute Abend und für euch so ein bisschen was machen darf. Dermot Kennedy kommt jetzt hier gleich als Anfang bei uns und der sagt einfach Kiss. Wie, naja, wenn man den oder die Richtige gerade dabei hat, dann ist das sicher keine schlechte Idee.

Wie recht sie doch hat. Love is Holy, das war Kim Wilde hier bei Radio NWW bei Servus Wochenende am Samstagabend. Das ist eure Sendung, die euch mitten hineinbringt ins Wochenendgeschehen. Tja, und bei uns, da gibt's auch so einiges bei Radio NWW. Natürlich nicht zuletzt am 21. Da sind wir wieder dabei bei dem Oldtimer-Treffen, bei der Oldtimer-Schau in Neuses. Ja, da könnt ihr uns wieder live besuchen und bis dahin fiebern wir schon. Es soll ja richtig heiß werden, was ich gerade eben vorhin im Wetter gesehen habe. Apropos Wetter, das ist ja wieder gar nicht so schlecht. Es fängt zwar heute nur so ein bisschen windig an, aber es soll jetzt wieder schöner werden. Der Regen ist erstmal Vergangenheit für die nächsten Tage. Schaut doch richtig gut aus, liebe Leute. Und die Schwimmbäder, die werden wieder vergnügliche Leute als Gäste haben. So wünschen wir uns das und so mögen wir den Sommer. Und zum Sommer passend natürlich die Sonnenbrille, logischerweise. Aber in der Nacht? Naja, Corey Hart meint, das gehört so.

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0: L. Hudson and the Partners und You Can Do It. Und was wir jetzt gleich tun, ist ein bisschen Geld verdienen.
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Marvin Gaye und Ain't No Mountain High Enough. Ja, es ist kein Berg hoch genug, dass ich da nicht hochkraxel. Also eigentlich ist das ja so ein bisschen metaphorisch gemeint. Da geht es ja wieder mal um die Liebe, wie in so vielen Songs. Aber wer das vielleicht nicht metaphorisch meint und gerne in die Berge geht, ja, dem sei gesagt, auf den Bergen oben ist es ein bisschen kühler wie hier unten, vielleicht auch mal ganz gut. Aber ich persönlich bin nicht so der Bergmensch, ich bin eher der Wassermensch. Und ja, deswegen reizen mich die Berge nicht so. Ja, da bleibe ich lieber beim Metaphorischen und beim Wasser. Das ist, glaube ich, das Beste. Tja, und weil ich so viel erzähle, habe ich mir gedacht, ich spiele heute euren Märchenonkel. Ich werde euch nachher nämlich ein Märchen erzählen, aber das in einer ganz besonderen Art. Und natürlich werde ich hier nicht dem guten alten Hans Petsch Konkurrenz machen. Wer war eigentlich Hans Petsch? Das war jemand, der erstmal zu den ganz, ganz großen Top-Sprechern gehörte. Und jeder, glaube ich, jeder von uns hat so eine alte Märchenplatte zu Hause. Und wer das hat oder vielleicht hatte, der kennt Hans Petsch. Das ist so dieser ganz gemütliche Märchenonkel. Tja, ein bisschen anders wird das nachher schon klingen, das kann ich euch versprechen. Aber Märchen, ja, das gibt's heute noch. Das ist versprochen. Lücke Lee jetzt hier bei uns und I Follow Rivers.

Gwen Stefani und Cool hier bei Radio NWW bei Servus Wochenende. Ja, und da kommt wieder so einiges auf uns zu in Sachen Wetter. Es soll ja wieder heiß werden. Die kommende Woche soll es mit den Temperaturen so richtig nach oben gehen. Was macht ihr eigentlich so, um euch abzukühlen? Das würde mich mal interessieren. Die einen, die haben ja die Klimaanlage zu Hause. Die anderen, die sagen, oh, ich wohne unterm Dach und brauche keine Klimaanlage. Mir ist immer noch zu kalt. Also da gibt es ja viele Spielarten. Und wie sieht es da bei euch aus? Wie empfindet ihr das Ganze, wenn ihr so richtig schön durch den Sommer geht? Das wird ja jetzt, wie gesagt, demnächst wieder aktuell. Sagt zu uns 0821 3x die 984044 ist unsere Telefonnummer. Hört auf WhatsApp, hört aber auch auf Telefonie. Und es gibt natürlich auch bei uns auf der Radio-NWW-Homepage radio-nww.de noch zahlreiche andere Kontaktmöglichkeiten, unter anderem auch Sprachnachrichten. Da können eure Liebsten dann auch eure Stimme im Radio hören. Ist doch auch mal toll, oder? Also 0821 3x984044 oder radio-nww.de. Da geht's dann alles zu mir direkt ins Studio und wir können miteinander reden. Jetzt gestört, aber geil. Und vielleicht, ja, aber nicht vielleicht, sondern ganz sicher zusammen mit Adel Tawil.

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0: Crazy Town waren das hier und Butterfly. Und das war sie auch schon wieder, die erste Stunde von Radio NBW. Servus Wochenende. Gleich gibt's die Nachrichten und das Wetter und danach, da melde ich mich dann wieder mit der zweiten Stunde hier bei uns. Und wie gesagt, da werde ich dann zum Märchenonkel und wir werden auch über ein lästiges Ärgernis im Sommer reden. Ja, da gibt's nicht nur schöne Dinge, sondern auch ein paar Dinge, die nicht so schön sind. Aber ja, man kann da ja auch mit einem zwinkernden Auge drüber reden, ne? Und muss ja nicht alles immer gleich schlecht oder negativ reden. Ja, ja, dieses zwinkernde Auge, das ist schon immer mal zwischendurch was ganz Gutes, oder? Jetzt Stefan Remmler noch hier bei uns und keine Sterne in Athen. Tja, vielleicht sollte man sich ein bisschen genauer aussuchen, mit wem man in den Urlaub fährt, oder?
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1: Die Europäische Union verschärft ihre Migrationspolitik und setzt heute ihr neues gemeinsames Asylsystem in Kraft. Nach einer Übergangszeit von 2 Jahren gelten nun strengere Grenzverfahren und eine umfassende Neuordnung der Asylabläufe. Vorgesehen sind unter anderem schnellere Vorprüfungen, die systematische Erfassung von Fingerabdrücken und beschleunigte Verfahren für Menschen aus Staaten mit geringer Anerkennungsquote. An den Außengrenzen sollen dafür auch besondere Einrichtungen für diese Verfahren entstehen. EU-Innenkommissar Magnus Brunner spricht von einem erstmals umfassenden europäischen System. Menschenrechtsorganisationen warnen dagegen vor deutlichen Einschnitten für Schutzsuchende. Im Ringen um ein Ende des Ukraine-Kriegs versuchen mehrere europäische Staaten wieder den direkten diplomatischen Kontakt mit Moskau zu beleben. Die Botschafter Deutschlands, Großbritanniens und Frankreichs haben dazu im russischen Außenministerium Gespräche geführt. Zuvor hatten sich die 3 Länder in London mit dem ukrainischen Präsidenten Selenskyj abgestimmt und für direkte Verhandlungen zwischen Russland und der Ukraine geworben. Nach ihrer Darstellung soll dabei ein Waffenstillstand mit aktiver Beteiligung der USA und Europas erreicht werden. Moskau wirft den westlichen Staaten weiter eine destruktive Ukraine-Politik vor. Dennoch gilt der neue Vorstoß als seltenes Signal, dass trotz des Krieges wieder Gesprächskanäle geöffnet werden sollen. Im Konflikt mit dem Iran setzt Washington vorerst wieder auf Verhandlungen statt auf militärische Eskalation. US-Präsident Donald Trump hat angekündigte Angriffe auf iranische Ziele nach eigenen Angaben kurzfristig abgesagt. Er erklärte, nach Gesprächen mit der iranischen Führung zeichne sich eine Verhandlungslösung ab. Trump sprach außerdem davon, dass die letzten Punkte einer Vereinbarung bereits von allen beteiligten Ländern gebilligt worden seien. Genannt wurden dabei neben den USA auch mehrere Staaten aus dem Nahen Osten. Die Nachricht ließ den Ölpreis deutlich nachgeben, weil die Märkte zunächst mit einer Entspannung der Lage reagieren. In Nordirland dauern nach einem schweren Messerangriff die gewaltsamen Proteste an. In der Nähe von Belfast setzte die Polizei Wasserwerfer ein, nachdem Demonstranten Steine und Flaschen auf Beamte geworfen und Feuer auf Straßen gelegt hatten. Auslöser der Unruhen war die Veröffentlichung eines Videos zu dem Angriff. Das britische Innenministerium bestätigte, dass der mutmaßliche Täter ein sudanesischer Staatsangehöriger mit Aufenthaltsgenehmigung und anerkanntem Flüchtlingsstatus ist. Dem 30-jährigen Mann wird versuchter Mord vorgeworfen. Sein Opfer hat den Angriff überlebt und befindet sich nach Behördenangaben inzwischen in stabilem Zustand. Sportlich ist die Fußball-Weltmeisterschaft mit einem Erfolg des Gastgebers gestartet. Mexiko gewann das Eröffnungsspiel gegen Südafrika mit 2:0. Das erste Tor fiel bereits in der 9. Minute nach einem Fehler in der südafrikanischen Abwehr. In der 2. Halbzeit wurde Südafrika durch eine rote Karte zusätzlich geschwächt, hielt die Partie aber zunächst weiter offen. Erst in der 67. Minute sorgte Mexiko mit dem 2. Treffer für die Entscheidung. Das Spiel war insgesamt von vielen Fouls und gleich mehreren Platzverweisen geprägt.
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1: Heute Abend bleibt es bei uns meist trocken und recht angenehm. Die Wolken lockern stellenweise weiter auf und die Temperaturen sinken langsam von den warmen Tageswerten zurück. In der Nacht wird es dann wieder frischer, bei Tiefstwerten um 14 Grad. Der Sonntag bringt viele Wolken und etwas kühlere Luft, bleibt aber im Großen und Ganzen trocken. Mehr als rund 19 bis 20 Grad sind dann nicht drin. Der Montag setzt diese ruhige Wetterlage fort, mit nur wenig Regenrisiko und ähnlichen Temperaturen. Auch am Dienstag bleibt das Wetter in unserer Region weitgehend unauffällig. Neben einigen Wolken sind höchstens einzelne kurze Schauer möglich, meistens bleibt es aber trocken. Insgesamt geht es also nach dem warmen Tag etwas gemäßigter, aber weiterhin recht freundlich weiter.
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Da gibt es ja auch manchmal lustige Sachen und was es da so alles gibt, das könnte man vielleicht nachher noch erzählen. Wenn ihr mir erzählen wollt, was ihr im Sommer tut, um euch abzukühlen, dann ruft mich weiter an 0821 384044 oder ganz einfach eine WhatsApp. Jennifer Page jetzt hier bei uns und Crush.

Billy Idol war das und Hot in the City hier bei Radio NWW. Und ich habe euch ja schon des Öfteren gesagt, dass es die Möglichkeit gibt, als Band, als Musiker, als Sänger, Singer, Songwriter, was auch immer ihr seid, hier bei uns bei Radio NWW eure Songs einzureichen. Geht auch auf der Homepage radio-nww.de, schaut da einfach mal rein und schickt uns euren Song und ihr werdet dann vielleicht nicht nur im Radio bald zu hören sein, sondern vielleicht auch mit einem Interview und einem Künstlerporträt. Ja, und bei uns in der Region, da gibt es viele gute Musiker und von denen wollen wir was hören. Ja, da gibt es natürlich auch bei uns im Team gibt es natürlich auch ein paar Musiker, die sich immer mal wieder hervortun. Zum Beispiel haben wir schon mal was gehört von unserem Kollegen Klaus. Der ist ja unter dem Formationsnamen Licht unterwegs. Ja, und auch ich habe mich nicht lumpen lassen. Ich habe hin und wieder mal den ein oder anderen Song aufgenommen. Und ja, weil ich ja dann doch auch nicht unbedingt der Schlankste bin. Ja, vielleicht war ja der ein oder andere schon mal bei irgendeiner Veranstaltung dabei. Ich fülle ein bisschen mehr Raum und deswegen DJ The Bumblebee. Ja, warum Hummeln fliegen können, das ist eine der zentralen Fragen meines Lebens. Und deswegen heiße ich so DJ The Bumblebee. Und ich habe da, wie gesagt, einige Songs gemacht. Und ich habe mich mit einem Thema befasst, das im Sommer vielleicht vielen irgendwie ein Dorn im Fleisch ist, im wahrsten Sinne des Wortes, nämlich Mücken. Die sind ja überall. Hier ist DJ The Bumblebee und der Mückenstich.

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2: Hallo, schön, dass ich dabei sein darf bei eurem Wochenendstart. Immer am Samstag ab 18 Uhr. Da treffen wir uns 2 Stunden vor der Party am Samstagabend. Zu guter Musik und viel Informationen und natürlich auch ein bisschen zum Aufwärmen fürs Wochenende. Also, wir haben eine Verabredung und ich freue mich und ihr hoffentlich auch. Bis bald. Ciao.
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David Guetta, When Love Takes Over. Wenn die Liebe übernimmt, ja, dann ist so manchmal der Schlaf geraubt und man will nichts essen und was weiß ich was noch alles. Also da gibt es ja verschiedenste Spielarten. Ne? Und wenn dann vielleicht irgendwann mal die Cinderella auftaucht, ja, dann ist es alles zu spät. So ähnlich. Ne? Apropos Cinderella, ich habe ja vorhin gesagt, ich werde heute zum Märchenonkel. Und ich habe auch versprochen, dass es nicht in Form von gemütlicher Märchenstunde wird, sondern ein bisschen anders. Ich habe heute nämlich noch einen zweiten Song von DJ The Bumblebee dabei. Und der spielt ein wenig in der Märchenwelt. Hier ist DJ The Bumblebee und Rucki die Goo.

0: Oscar war das Mona Lisa Girl's Best Friend und bei uns, da muss es wieder ein bisschen klimpern.
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Boy meets Girl, ja, soll gelegentlich mal passieren. Waiting for a Star to Fall. Und das war's auch schon wieder. Das waren 2 Stunden. Servus Wochenende. Die Sendung, die euch ins Wochenende oder genauer gesagt in den Kern desselben befördert. Und der Kern des Wochenendes, ja, was soll es auch anders sein? Das ist natürlich Samstagabend. Das ist natürlich gute Musik. Das ist vielleicht bei euch eine Party. Die kann ja vielleicht sogar draußen stattfinden. Wollen wir mal gucken, wie das Wetter uns noch so das ein oder andere beschert. Hoffentlich kein Regen mehr, der ist jetzt hoffentlich durch. Aber egal, was ihr macht heute Abend, Roland Buck wird euch mit der Radio NBB Samstagabend Party natürlich wieder begleiten. Durch euer Wochenende, durch euren Samstag. Damit viel Spaß und natürlich herzliche Grüße ins Studio zu Roland. Und Gummibärchen fertig, Schokolade fertig, Limo fertig. Dann kann es ja losgehen, oder? Ich sag tschüss, macht's gut. Wir hören uns am Montag wieder. Da gibt's wieder die Radio NBW-Küche zusammen mit Brigitte Habeck. Haben wir wieder was Leckeres. Und eines kann ich euch versprechen, es wird sommerlich in dieser Woche. Da auf jeden Fall mal die Lauscherchen aufsperren. Also, bis dann und wir hören uns wieder. Ein schönes Wochenende. Jonas Blue jetzt hier noch bei uns. Und ich verabschiede mich. Ciao, ciao.

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1: Die Europäische Union verschärft ihre Migrationspolitik und setzt heute ihr neues gemeinsames Asylsystem in Kraft. Nach einer Übergangszeit von 2 Jahren gelten nun strengere Grenzverfahren und eine umfassende Neuordnung der Asylabläufe. Vorgesehen sind unter anderem schnellere Vorprüfungen, die systematische Erfassung von Fingerabdrücken und beschleunigte Verfahren für Menschen aus Staaten mit geringer Anerkennungsquote. An den Außengrenzen sollen dafür auch besondere Einrichtungen für diese Verfahren entstehen. EU-Innenkommissar Magnus Brunner spricht von einem erstmals umfassenden europäischen System. Menschenrechtsorganisationen warnen dagegen vor deutlichen Einschnitten für Schutzsuchende. Im Ringen um ein Ende des Ukraine-Kriegs versuchen mehrere europäische Staaten wieder den direkten diplomatischen Kontakt mit Moskau zu beleben. Die Botschafter Deutschlands, Großbritanniens und Frankreichs haben dazu im russischen Außenministerium Gespräche geführt. Zuvor hatten sich die 3 Länder in London mit dem ukrainischen Präsidenten Selenskyj abgestimmt und für direkte Verhandlungen zwischen Russland und der Ukraine geworben. Nach ihrer Darstellung soll dabei ein Waffenstillstand mit aktiver Beteiligung der USA und Europas erreicht werden. Moskau wirft den westlichen Staaten weiter eine destruktive Ukraine-Politik vor. Dennoch gilt der neue Vorstoß als seltenes Signal, dass trotz des Krieges wieder Gesprächskanäle geöffnet werden sollen. Im Konflikt mit dem Iran setzt Washington vorerst wieder auf Verhandlungen statt auf militärische Eskalation. US-Präsident Donald Trump hat angekündigte Angriffe auf iranische Ziele nach eigenen Angaben kurzfristig abgesagt. Er erklärte, nach Gesprächen mit der iranischen Führung zeichne sich eine Verhandlungslösung ab. Trump sprach außerdem davon, dass die letzten Punkte einer Vereinbarung bereits von allen beteiligten Ländern gebilligt worden seien. Genannt wurden dabei neben den USA auch mehrere Staaten aus dem Nahen Osten. Die Nachricht ließ den Ölpreis deutlich nachgeben, weil die Märkte zunächst mit einer Entspannung der Lage reagieren. In Nordirland dauern nach einem schweren Messerangriff die gewaltsamen Proteste an. In der Nähe von Belfast setzte die Polizei Wasserwerfer ein, nachdem Demonstranten Steine und Flaschen auf Beamte geworfen und Feuer auf Straßen gelegt hatten. Auslöser der Unruhen war die Veröffentlichung eines Videos zu dem Angriff. Das britische Innenministerium bestätigte, dass der mutmaßliche Täter ein sudanesischer Staatsangehöriger mit Aufenthaltsgenehmigung und anerkanntem Flüchtlingsstatus ist. Dem 30-jährigen Mann wird versuchter Mord vorgeworfen. Sein Opfer hat den Angriff überlebt und befindet sich nach Behördenangaben inzwischen in stabilem Zustand. Sportlich ist die Fußball-Weltmeisterschaft mit einem Erfolg des Gastgebers gestartet. Mexiko gewann das Eröffnungsspiel gegen Südafrika mit 2:0. Das erste Tor fiel bereits in der 9. Minute nach einem Fehler in der südafrikanischen Abwehr. In der 2. Halbzeit wurde Südafrika durch eine rote Karte zusätzlich geschwächt, hielt die Partie aber zunächst weiter offen. Erst in der 67. Minute sorgte Mexiko mit dem 2. Treffer für die Entscheidung. Das Spiel war insgesamt von vielen Fouls und gleich mehreren Platzverweisen geprägt.
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1: Heute Abend bleibt es bei uns meist trocken und recht angenehm. Die Wolken lockern stellenweise weiter auf und die Temperaturen sinken langsam von den warmen Tageswerten zurück. In der Nacht wird es dann wieder frischer, bei Tiefstwerten um 14 Grad. Der Sonntag bringt viele Wolken und etwas kühlere Luft, bleibt aber im Großen und Ganzen trocken. Mehr als rund 19 bis 20 Grad sind dann nicht drin. Der Montag setzt diese ruhige Wetterlage fort, mit nur wenig Regenrisiko und ähnlichen Temperaturen. Auch am Dienstag bleibt das Wetter in unserer Region weitgehend unauffällig. Neben einigen Wolken sind höchstens einzelne kurze Schauer möglich, meistens bleibt es aber trocken. Insgesamt geht es also nach dem warmen Tag etwas gemäßigter, aber weiterhin recht freundlich weiter.
0: 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An den Turntables für euch Roland Buck.
2: Jo, so ist es, da bin ich wieder mal. Euer Roland ist wieder hier und an den Turntables, wie es der Kollege gerade schon gesagt hat. Ja, noch ein Danke in die Nachrichten- und Wetterredaktion. Ja, es wird ja jetzt endlich wieder schöner. Regen hat man jetzt die letzten Tage ja genug.

Einen Button Sprachnachricht und da kommt diese gesprochene Nachricht hier direkt bei mir im Studio raus. Und wenn ihr dann somit jemand persönlich grüßen wollt, dann seid ihr selber live auf dem Sender. Ja, und dann hätte ich gesagt, legen wir ein bisschen los mit Deutschrock. Unser erster Titel ist heute Herbert Grönemeyer. Musik nur, wenn sie laut ist.

0: das war er, der Herbert aus Bochum. Ja, Luxus, der Maximix. Und jetzt kommen wir zu unserem Gruß, den ich vorhin schon mal kurz angekündigt habe. Ja, es grüßt der Michael. Und er wünscht sich für die Perlacher Jungs einen Gruß hier komplett über den Äther, ja? Und besonders an Luzi die Maschine, ja. Ja, und er wünscht sich natürlich auch was. Und das ist ein bisschen ein spezieller Wunsch. Aber wir spielen hier natürlich alles, was gewünscht wird. Zumindest, wenn es einigermaßen reinpasst. Und los geht's.
1: Am letzten Sonntag kam ich allein von einer Diskothek zurück und ging noch vom Sound behämmert und benebelt durch den Park nach Hause. Dieser verdammte Rhythmus wollte mir nicht mehr aus dem Schädel. Plötzlich stellte sich mir jemand in den Weg. Etwas Kleines, Grünes, mit großen lila Füßen. Ein swingender Freund von einem fremden Planeten. Na sowas, dachte ich laut. Seine Nase glühte mir wie eine Leuchtdiode entgegen. Bin zwar nicht mehr ganz nüchtern, aber so benebelt nun auch wieder nicht.
2: Mein Name ist Oxygen 4,
1: sagte er in einwandfreiem außerirdischem Akzent.

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Okay, zwitscherte mein kleiner Freund, fliegen wir. 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

Maschine, ohne dass es jemand merkte. Und plötzlich klang das Ding so, yeah. Oh. Aus ihrem gewohnten Rhythmus wurde eine Mischung aus Rumba, Cha-Cha-Cha, Marsch und Walzer. Unruhe, Panik, Wahnsinn, yeah. Man flehte mich an, ihren Beat wiederherzustellen. Das tat ich dann auch unter der Bedingung, mich wieder zur guten alten Erde zurückzubringen. Tja, und so bin ich wieder hier. Und mein kleiner Freund Oxygen 4 hat mich natürlich begleitet.

Übrigens, Oxygen ist hier geblieben. Falls ihr ihn in irgendeiner Diskothek treffen solltet, so grüßt ihn schön von mir. Und wenn er nicht gestorben ist, dann lebt er heute noch.

Hier bist du vollkommen richtig. Bei Radio NWW und der Party am Samstagabend. Heute mit mir, eurem Roland Buck an den Turntables.

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Ja, Insomnia von Faithless. Ja, und wo sind die Fußballfreunde unter euch? Ja, ich weiß, es spielt wohl gerade Katar gegen die Schweiz und die Schweiz hat schon mal ein bisschen Grund zum Jubeln. Die sind nämlich 1:0 von. Ja, und deswegen spielen wir jetzt auch mal ein fußballmäßiges Lied. Ricky Martin, The Cup of Life.

Ja, jetzt wollt ihr eigentlich unseren Schweizer Moderationskollegen, dem Beat und dem Jürg, schon gratulieren, dass die Schweiz gewonnen hat. Die beiden kommen nämlich aus Schweiz. Ja, jetzt es ist 1:1 ausgegangen. Katar gegen die Schweiz 1:1. Naja, manchmal schlägt das Schicksal eben anders zu, ne?

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